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18: Die Nacht zeigt sich locker bewölkt bis klar, meist trocken, stellenweise Nebel möglich, Tiefstwerte um die 10 Grad. Ja, heute der Sonntag, mal Sonne, mal Wolken, aber trocken, nicht mehr so wenig, Top-Temperatur 22 Grad, am Montag bis 27 Grad, auch da teils sonnig, teils wolkig.
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8: Ich bin Hendrik Daum. In Sachsen-Anhalt wird heute ein neuer Landtag gewählt. Knapp 1,7 Millionen Wahlberechtigte sind zur Stimmabgabe aufgerufen. Die Wahl wird auch international mit großem Interesse verfolgt. Im Mittelpunkt steht die Frage, wie stark die AfD abschneidet und ob sie erstmals in einem Bundesland an die Regierung gelangt. Laut letzten Umfragen liegt die AfD mit ihrem Spitzenkandidaten Siegmund zwar deutlich vor der CDU von Ministerpräsident Schulze, zur absoluten Mehrheit fehlt ihr aber noch etwas. Zwickaus Oberbürgermeisterin Konstanze Arndt bedauert die Wolfsburger Entscheidung zum Auslaufen der Fahrzeugproduktion im VW-Werk Zwickau-Mosel nach 2030. Sie sei aber zunächst erleichtert, dass keine Werksschließung beschlossen wurde. Das sagte sie unserem Sender.
9: Das ist für uns das, worauf wir auch unsere Hoffnungen setzen und weiter dafür arbeiten, dass wir zukunftsfähige, nachhaltige Lösungen bekommen für den Standort Zwickau. Denn man kann hier zumindest auf ein gutes Ökosystem viel kompetente Facharbeiter zurückgreifen. Und ich glaube, dass das auch ein Wert ist, den die Wirtschaft anerkennt.
8: Riesenjubel am späten Abend in Ottobrunn bei München. Die Spektrum-Trägerrakete des bayerischen Raumfahrtunternehmens ISA Aerospace ist erfolgreich ins All gestartet. Die Rakete hob kurz nach 22 Uhr vom norwegischen Weltraumbahnhof Andøya ab und erreichte wie erhofft die Erdumlaufbahn. Deutschland kann Raumfahrt, schrieb Bundesforschungsministerin Baer auf der Plattform X. Dass erstmals eine deutsche Trägerrakete den Erdorbit erreicht habe, sei ein Meilenstein. Der russische Präsident Putin hat am Abend die US-Gesandten Witkoff und Kushner im Kreml empfangen. Rund 3 Stunden dauerte das Gespräch. US-Präsident Trump hatte zuvor erklärt, Witkoff und Kushner hätten einen neuen US-Plan zur Beendigung des Ukraine-Kriegs dabei. Ein Kreml-Berater sprach von nützlichen und auch konstruktiven Gesprächen. Witkoff und Kushner haben Moskau bereits wieder verlassen. Sie werden heute zu Gesprächen in Kiew erwartet. Im Rahmen der diplomatischen Mission wollen Russland und die Ukraine die gegenseitigen Angriffe noch bis morgen aussetzen. In der Fußball-Bundesliga hat der FC Bayern auf Schalke überraschend Punkte liegen lassen. Die Münchner kamen am Abend beim Aufsteiger nicht über ein 0:0 hinaus. Die weiteren Ergebnisse vom Samstag: Hoffenheim-Dortmund 2:3, Leverkusen-Union Berlin 4:0, Gladbach-Elversberg 3:4, Bremen-Leipzig 3:1 und Paderborn-Freiburg 0:1.
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10: Die Nacht zeigt sich locker bewölkt bis klar, meist trocken, stellenweise Nebel möglich, Tiefstwerte um die 10 Grad. Ja, heute der Sonntag, mal Sonne, mal Wolken, aber trocken, nicht mehr so wenig, Top-Temperatur 22 Grad, am Montag bis 27 Grad, auch da teils sonnig, teils wolkig.
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10: Ich bin Hendrik Daum. Rund 1,7 Millionen Wahlberechtigte sind heute in Sachsen-Anhalt aufgerufen, einen neuen Landtag zu bestimmen. Letzten Umfrage zufolge sind noch rund ein Viertel der Bürger unentschlossen, wo sie ihr Kreuz machen werden. Die AfD kommt demnach auf knapp über 40% und liegt deutlich vor der CDU mit etwa 23%. Dahinter folgten Linke, SPD und die Grünen, die wieder in den Magdeburger Landtag einziehen würden. Der Spitzenkandidat der AfD, Siegmund, hat angekündigt, nur im Falle einer absoluten Mehrheit Ministerpräsident werden zu wollen. Zwickaus Oberbürgermeisterin Konstanze Arndt bedauert die Wolfsburger Entscheidung zum Auslaufen der Fahrzeugproduktion im VW-Werk Zwickau-Mosel nach 2030. Sie sei aber zunächst erleichtert, dass keine Werksschließung beschlossen wurde. Das sagte sie unserem Sender.
11: Das ist für uns das, worauf wir auch unsere Hoffnungen setzen und weiter dafür arbeiten, dass wir zukunftsfähige, nachhaltige Lösungen bekommen für den Standort Zwickau. Denn man kann hier zumindest auf ein gutes Ökosystem viel kompetente Facharbeiter zurückgreifen. Und ich glaube, dass das auch ein Wert ist, den die Wirtschaft anerkennt.
10: Es ist ein Riesenerfolg für das erst 2018 gegründete bayerische Raumfahrtunternehmen ISA Aerospace aus Ottobrunn bei München. Seine 28 Meter lange Spektrum-Trägerrakete ist am späten Abend erfolgreich vom norwegischen Weltraumbahnhof Andøya ins All gestartet. Bundeskanzler Merz sprach vom Beginn einer neuen Ära. Bundesforschungsministerin Beer schrieb auf X, dass erstmals eine deutsche Trägerrakete die Erdumlaufbahn erreicht hat, sei ein Meilenstein. Der russische Präsident Putin hat am Abend die US-Gesandten Witkoff und Kushner im Kreml empfangen. Rund 3 Stunden dauerte das Gespräch. US-Präsident Trump hatte zuvor erklärt, Witkoff und Kushner hätten einen neuen US-Plan zur Beendigung des Ukraine-Kriegs dabei. Ein Kreml-Berater sprach von nützlichen und auch konstruktiven Gesprächen. Witkoff und Kushner haben Moskau bereits wieder verlassen. Sie werden heute zu Gesprächen in Kiew erwartet. Im Rahmen der diplomatischen Mission wollen Russland und die Ukraine die gegenseitigen Angriffe noch bis morgen aussetzen. In der Fußball-Bundesliga hatte FC Bayern auf Schalke überraschend Punkte liegen lassen. Die Münchner kamen am Abend beim Aufsteiger nicht über ein 0:0 hinaus. Heute spielt der HSV zu Hause gegen Mainz und die Eintracht aus Frankfurt empfängt den FC Augsburg.
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12: Guten Morgen, stellenweise kann es neblig sein. Heute teils sonnig, teils wolkig, aber trocken, nicht mehr so windig, bis 22 Grad, die Top-Temperatur an diesem Sonntag. Morgen am Montag bis 27 Grad, auch da teils sonnig, teils wolkig. Am Dienstag etwas wechselhafter, bis 25 Grad.
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1: Ich bin Joshua Heise. Guten Morgen. In Sachsen-Anhalt wird heute ein neuer Landtag gewählt. Rund 1,7 Millionen Wahlberechtigte sind zur Stimmabgabe aufgerufen. Im Mittelpunkt steht die Frage, wie stark die AfD abschneidet und ob sie erstmals in einem Bundesland an die Regierung kommt. Der Spitzenkandidat der AfD, Siegmund, hat angekündigt, nur im Falle einer absoluten Mehrheit Ministerpräsident werden zu wollen. Der Ausgang der Wahl wird auch international mit großem Interesse verfolgt. Es ist ein Riesenerfolg für das erst 2018 gegründete bayerische Raumfahrtunternehmen ESA Aerospace aus Ottobrunn bei München. Seine 28 Meter lange Spektrum-Trägerrakete ist am späten Abend erfolgreich vom norwegischen Weltraumbahnhof Andøya ins All gestartet. Bundeskanzler Merz sprach vom Beginn einer neuen Ära. Kreml-Chef Putin hat die US-Gesandten Witkoff und Kushner am Abend in Moskau empfangen. US-Präsident Trump hatte zuvor erklärt, Witkoff und Kushner hätten einen neuen US-Plan zur Beendigung des Ukraine-Kriegs dabei. Heute reisen Witkoff und Kushner weiter nach Kiew. Im Rahmen der diplomatischen Mission wollen Russland und die Ukraine die gegenseitigen Angriffe bis morgen aussetzen. In der Fußball-Bundesliga hat der FC Bayern auf Schalke überraschend Punkte liegen lassen. Die Münchner kamen am Abend beim Aufsteiger nicht über ein 0:0 hinaus. Die weiteren Ergebnisse: Hoffenheim-Dortmund 2:3, Leverkusen-Union Berlin 4:0, Gladbach-Elversberg 3:4, Bremen-Leipzig 3:1 und Paderborn-Freiburg 0:1. Heute spielt der HSV zu Hause gegen Mainz und die Eintracht Frankfurt empfängt den FC Augsburg.
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2: Guten Morgen, stellenweise kann es neblig sein. Heute teils sonnig, teils wolkig, aber trocken, nicht mehr so windig, bis 22 Grad die Top-Temperatur an diesem Sonntag. Morgen am Montag bis 27 Grad, auch da teils sonnig, teils wolkig. Am Dienstag etwas wechselhafter bis 25 Grad.
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1: Mit Tina Wornowski. Guten Morgen. Rund 1,7 Millionen Wahlberechtigte sind heute in Sachsen-Anhalt aufgerufen, einen neuen Landtag zu bestimmen. Joshua Heiser berichtet.
2: Letzten Umfragen zufolge sind noch rund ein Viertel der Bürger unentschlossen, wo sie ihr Kreuz machen werden. Die AfD kommt demnach auf knapp über 40% und liegt deutlich vor der CDU mit etwa 23%. Dahinter folgten Linke, SPD und die Grünen, die wieder in den Magdeburger Landtag einziehen würden. Der Spitzenkandidat der AfD, Siegmund, hat angekündigt, nur im Falle einer absoluten Mehrheit Ministerpräsident werden zu wollen.
1: Die Linke will von der Stadt prüfen lassen, wie zeitweise Spielstraßen in Chemnitz eingerichtet werden können. Dafür soll die Verwaltung eine einfache Anleitung mit Regeln und Checkliste erarbeiten.
3: Hintergrund sind gute Erfahrungen auf der Brückenstraße. Diese war vor dem Marxkopf im Juni bereits zeitweise zum Spielen gesperrt worden. Auch die Kinder- und Jugendbeauftragte unterstützt die Idee und empfiehlt zunächst weitere Versuche. Der Stadtrat soll am Mittwoch über den Antrag entscheiden. Das Konzept könnte dann bis Januar nächsten Jahres vorliegen. Gunnar Tichy, Nachrichtenredaktion.
1: Für Autofans gibt es heute eine Veranstaltung am Chemnitz Center. Zum bereits 6. Mal steigt dort das Opel-Treffen. Zu sehen gibt es historische Modelle aus den 1930er Jahren bis hin zum legendären Manta, aber auch aktuelle Renn- und Rallye-Fahrzeuge. Für die Kinder sind eine Hüpfburg, ein Glücksrad und eine Schminkecke aufgebaut. Heute trifft sich die Chemnitzer Laufszene in Rabenstein. Dort lädt der Leichtathletikclub zum traditionellen Stauseelauf ein. Dafür haben sich im Vorfeld bereits über 750 Teilnehmer angemeldet. Gestartet wird in 5 verschiedenen Distanzen, von 500 Metern für die Kinder bis hin zum Halbmarathon über 21 Kilometer. Es ist bereits die 48. Auflage des Laufevents. Es ist ein Riesenerfolg für das erst 2018 gegründete bayerische Raumfahrtunternehmen ISA Aerospace aus Ottobrunn bei München. Seine 28 Meter lange Spektrum-Trägerrakete ist am späten Abend erfolgreich vom norwegischen Weltraumbahnhof Andøya ins All gestartet. Bundeskanzler Merz sprach vom Beginn einer neuen Ära.
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5: Herrliches Wetter heute zum Sonntag. Oft scheint die Sonne fast ungestört. Hier und da gibt es ein paar dichtere Wolken, aber die bleiben wirklich harmlos. Es ist trocken bis zum Abend und das bei Temperaturen von 18 bis 22 Grad. Morgen am Montag wechseln sich Sonne und Wolken ab und es regnet nur vereinzelt. Maximal morgen sogar 22 bis 26 Grad. Am Dienstag wird es dann wieder unbeständig und es wird nochmal warm, vor allen Dingen im Osten. Bei bis zu 26 Grad. Schauen wir schnell auf die Straßen. Bitte Vorsicht auf der A9 Nürnberg Richtung Leipzig. In der Auffahrt Weißenfels ein Rind auf der Fahrbahn. A14 Halle Richtung Leipzig in Höhe Leipzig Mitte Unfall. Der Verkehr wird derzeit an der Unfallstelle vorbeigeführt. In Dresden der Halbmarathon. Da gibt es Straßensperrungen in der Innenstadt. Bitte folgen Sie den Umleitungen. In Penig ein Innenstadtfestival. Da ist eine Sperrung vorhanden bis ca. 12 Uhr. Und in Oberlungwitz Erlbacher Straße. Da gab es ein Wasserrohrbruch, auch diesen Bereich bitte umfahren. Superblitzer stehen in Dresden am Zelschenweg und der Tschernitzer Straße und in Leipzig Maximilianallee und am Sportforum stadtauswärts. Staus und Blitzer melden Sie uns kostenlos über die 03x800 und die 4.
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5: Und der richtige Musik zum Wachwerden an diesem Sonntag mit dabei. Gleich Pink mit You and Your Hand. Jetzt aber erstmal Taylor Swift. Guten Morgen.
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1: Heute mit drei Ideen, wofür wir Pesto außer an die Nudeln auch noch nehmen können. Erstens für Suppen und Soßen. Ein Löffel Pesto in einer Gemüsesuppe oder auch in einer hellen Rahmsoße verleiht eine zusätzliche würzige Note. Auf Pizza und Flammkuchen können wir statt Tomatensoße einfach Pesto als Basis verwenden. Und drittens macht sich Pesto auch mal gut an einem Rühr- oder auf einem Spiegelei.
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6: Ja, richtig schönes Wetter heute zum Sonntag. Meistens scheint die Sonne, nur vereinzelt ziehen ein paar Wolkenfelder durch. Es bleibt bis zum Abend trocken und das bei Temperaturen von maximal 18 bis 22 Grad. Morgen wechseln sich auch Sonne und Wolken wieder ab. Es regnet nur vereinzelt. Es wird sogar noch wieder ein bisschen wärmer. Morgen so 22 bis 26 Grad. Am Dienstag ist es dann eher unbeständig, aber im Osten noch sehr warm bei bis zu 26 Grad. Schauen wir schnell auf die Straßen. Bitte Vorsicht auf der A4 Chemnitz-Dresden zwischen dem Dreiknossen und Wilsdruf. In beiden Richtungen freilaufende Ziegen. Dann A9 Nürnberg Richtung Leipzig in der Auffahrt Weißenfels ein Rind. A14 Halle Richtung Leipzig. In Höhe Leipzig-Mitte gab es einen Unfall. Der Verkehr wird an der Unfallstelle vorbeigeführt. Und Behinderungen gibt es heute in der Innenstadt von Dresden aufgrund des Halbmarathons bis ca. 15 Uhr Straßensperrungen. Bitte folgen Sie den Umleitungen. Und in Oberlungwitz bleibt die Erlbacher Straße wegen eines Wasserrohrbruches gesperrt. Superblitzer stehen in Dresden, Zelscherweg und an der Tschertnutzer Straße sowie in Leipzig auf der Maximilianallee und am Sportforum stadtauswärts. Staus und Blitzer melden Sie uns kostenlos über die 03x800 und die 4.
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1: Oma, sind sie? 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
1: Die Miri ist da.
2: Guten Morgen.
1: Der Tim ist da.
3: Hallo.
1: Der Yoshi ist da. Yoshi. Ja, sehr gut. Und Sie sind auch da?
2: Ist der in der Kiste eingesperrt oder warum?
1: Das ist draußen am Schreibtisch.
2: Okay.
1: Und ruft immer vom Weiten. Das klingt eben so. Ja,
2: ja. Ja, und André, du bist auch da.
1: Der ist auch da.
2: Ja, André?
4: Ja.
1: In Zürich werden die IG-Nobelpreise verliehen.
4: Ignobel,
1: was so viel wie unehrenhaft, glaube ich, heißt.
4: Genau, ja, ja, richtig.
1: Also praktisch Nobelpreise für wissenschaftliche Leistungen, die Menschen erst zum Lachen und dann zum Nachdenken bringen. Micha, wir werden dich mal anmelden mit einem Wetterbericht.
4: Weil es so unglaublich ist, ja?
1: Da lacht er selber.
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3: Mit Tina Warnowski. Guten Morgen. Vor dem Hintergrund aktuell sinkender Ausbildungszahlen im Handwerk schlägt der Präsident der Chemnitzer Handwerkskammer Frank Wagner bezahlte Ferienpraktika für Schüler vor. Gunnar Tichy mit den Einzelheiten.
4: Die Mädchen und Jungen sollen pro Woche eine Prämie von 120 Euro erhalten, wenn sie ein Praktikum in einem Handwerksbetrieb machen. Eine solche Regelung gibt es zum Beispiel in Sachsen-Anhalt. Dort hätten die Firmen gute Erfahrungen damit gemacht. Schüler würden so motiviert, sich mit den Handwerksberufen zu beschäftigen. Die Zahl der abgeschlossenen Lehrverträge liegt aktuell 7% unter dem Vorjahresniveau. Außerdem sei es laut Wagner wichtig, die Mittel für die Berufsschulen nicht zu kürzen, sondern möglichst zu erhöhen.
3: Straßenkreide, Bälle und Springseile statt Verkehr. Die Linke will prüfen lassen, wie zeitweise Spielstraßen in Chemnitz eingerichtet werden können. Die Stadt soll dafür einfache Regeln und eine Checkliste erarbeiten. Vorbild ist eine Spielstraße auf der Brückenstraße im Juni, die laut Stadt gut angenommen wurde. Auch die Kinder- und Jugendbeauftragte unterstützt die Idee. Der Stadtrat entscheidet kommende Woche darüber. In Sachsen-Anhalt wird heute ein neuer Landtag gewählt. Rund 1,7 Millionen Wahlberechtigte sind zur Stimmabgabe aufgerufen. Im Mittelpunkt steht die Frage, wie stark die AfD abschneidet und ob sie erstmals in einem Bundesland an die Regierung kommt. Der Ausgang der Wahl wird auch international mit großem Interesse verfolgt. Riesenjubel am späten Abend in Ottobrunn bei München. Die Spektrum-Trägerrakete des bayerischen Raumfahrtunternehmens ISA Aerospace ist erfolgreich ins All gestartet. Joshua Heise berichtet.
5: Die Rakete hob kurz nach 22 Uhr vom norwegischen Weltraumbahnhof Andøya ab und erreichte wie erhofft die Erdumlaufbahn. Deutschland kann Raumfahrt, schrieb Bundesforschungsministerin Baer auf der Plattform X. Dass erstmals eine deutsche Trägerrakete den Erdorbit erreicht hat, das sei ein Meilenstein.
3: Die Niners feiern heute zusammen mit ihren Fans den Start in die neue Bundesliga-Saison. Dabei wird in der Messehalle am Nachmittag das Team vorgestellt, das für die Chemnitzer auf Korbjagd gehen wird. Außerdem ist um 15 Uhr ein Testspiel geplant. Als Gegner konnte Legia Warschau gewonnen werden. Die Mannschaft ist amtierender polnischer Meister und Champions League-Teilnehmer.
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7: Viel Sonne heute zum Sonntag. Es gibt ein paar harmlose Wolken und es bleibt bis zum Abend trocken und das bei Temperaturen von 18 bis 22 Grad. Morgen wechseln sich Sonne und Wolken ab und es regnet vereinzelt. Maximal morgen aber 22 bis 26 Grad. Am Dienstag bleibt es dann unbeständig. In Ostsachsen wird es nochmal richtig warm bei bis zu 26 Grad. Schauen wir auf die Straßen. A4 Chemnitz-Dresden zwischen dem Dreieck Nossen und Wilsdruff Ziegen an der Fahrbahn. Bitte Vorsicht. A14 Halle Richtung Leipzig. In Höhe Leipzig-Mitte gab es einen Unfall. Der Verkehr wird an der Unfallstelle vorbei. Beigeführt. In Dresden heute der Halbmarathon. Bis 15 Uhr müssen Sie mit Straßensperrungen in der Innenstadt rechnen. Bitte folgen Sie den Umleitungen. Und in Oberlungwitz bleibt die Erlbacher Straße wegen eines Wasserrohrbruches gesperrt. Superblitzer stehen in Dresden, Zschölscher Weg und Tschernitzer Straße. In Leipzig Superblitzer auf der Maximilianallee und am Sportforum sowie auf der Lyoner Straße stadtauswärts. Staus und Blitzer melden Sie uns kostenlos über die 03x800 und die 4.
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7: Ich wünsche einen richtig schönen Start in diesen Sonntag.
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0: Weihnachts. Olivia Rodrigo, Drop Dead.
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2: Heute scheint bei lockerer Bewölkung meistens doch die Sonne. Vereinzelt können die Wolken noch mal vorübergehend dichter sein, aber es bleibt bis zum Abend durchweg trocken und das bei Höchsttemperaturen von 18 bis 22 Grad. Morgen zum Montag wechseln sich Sonne und Wolken ab, es regnet nur vereinzelt. Es wird wärmer bei 22 bis 26 Grad. Am Dienstag dann unbeständiges Wetter und in Ostsachsen noch mal Wärme bei bis zu 26 Grad. Schauen wir auf die Straßen. A4 Chemnitz-Dresden zwischen dem Dreiknossen und Wilsdruf-Zieger an der Fahrbahn. Dann A14 Halle Richtung Leipzig. In Höhe Leipzig-Mitte gab es einen Unfall. Der Verkehr wird an der Unfallstelle vorbeigeführt. In Dresden heute der Halbmarathon. Da gibt es Straßensperrungen in der Innenstadt. Bis ca. 15 Uhr folgen Sie bitte den Umleitungen. Und Oberlungwitz, da ist die Erlbacher Straße immer noch wegen eines Wasserrohrbruches gesperrt. Superblitzer stehen in Dresden, Zelscher Weg, auf der Tschernitzer Straße und in Leipzig Maximilianallee und am Sportforum sowie auf der Lyoner Straße. Staus und Blitzer melden Sie uns kostenlos über die 03x800 und die 4.
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1: Heute ist in Oberrabenstein zweiter Tag des Wildgatterfests. Da erlebt man zum Beispiel die Vorführungen von Jagdhunden. Es gibt Wissenswertes rund um Wild und Wald. Einblicke in die Welt der Bienen. Kinder schminken. Natürlich ist auch fürs leibliche Wohl gesorgt. Und außerdem sind zahlreiche Mitmach- und Infostände aufgebaut. Außerdem präsentieren sich vor Ort zahlreiche Vereine, wie zum Beispiel der BUND, die Rehkitz-Rettung und der Imkerverein.
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1: Mit Tina Warnowski. Guten Morgen. Rund 1,7 Millionen Wahlberechtigte sind heute in Sachsen-Anhalt aufgerufen, einen neuen Landtag zu bestimmen. Joshua Heiser berichtet.
2: Letzten Umfragen zufolge sind noch rund ein Viertel der Bürger unentschlossen, wo sie ihr Kreuz machen werden. Die AfD kommt demnach auf knapp über 40% und liegt deutlich vor der CDU mit etwa 23%. Dahinter folgten Linke, SPD und die Grünen, die wieder in den Magdeburger Landtag einziehen würden. Der Spitzenkandidat der AfD, Siegmund, hat angekündigt, nur im Falle einer absoluten Mehrheit Ministerpräsident werden zu wollen.
1: Die Linke will von der Stadt prüfen lassen, wie zeitweise Spielstraßen in Chemnitz eingerichtet werden können. Dafür soll die Verwaltung eine einfache Anleitung mit Regeln und Checkliste erarbeiten.
3: Hintergrund sind gute Erfahrungen auf der Brückenstraße. Diese war vor dem Marxkopf im Juni bereits zeitweise zum Spielen gesperrt worden. Auch die Kinder- und Jugendbeauftragte unterstützt die Idee und empfiehlt zunächst weitere Versuche. Der Stadtrat soll am Mittwoch über den Antrag entscheiden. Das Konzept könnte dann bis Januar nächsten Jahres vorliegen. Gunnar Tichy, Nachrichtenredaktion.
1: Für Autofans gibt es heute eine Veranstaltung am Chemnitz Center. Zum bereits 6. Mal steigt dort das Opel-Treffen. Zu sehen gibt es historische Modelle aus den 1930er Jahren bis hin zum legendären Manta, aber auch aktuelle Renn- und Rallye-Fahrzeuge. Für die Kinder sind eine Hüpfburg, ein Glücksrad und eine Schminkecke aufgebaut. Heute trifft sich die Chemnitzer Laufszene in Rabenstein. Dort lädt der Leichtathletikclub zum traditionellen Stauseelauf ein. Dafür haben sich im Vorfeld bereits über 750 Teilnehmer angemeldet. Gestartet wird in 5 verschiedenen Distanzen, von 500 Metern für die Kinder bis hin zum Halbmarathon über 21 Kilometer. Es ist bereits die 48. Auflage des Laufevents. Es ist ein Riesenerfolg für das erst 2018 gegründete bayerische Raumfahrtunternehmen ISA Aerospace aus Ottobrunn bei München. Seine 28 Meter lange Spektrum-Trägerrakete ist am späten Abend erfolgreich vom norwegischen Weltraumbahnhof Andøya ins All gestartet. Bundeskanzler Merz sprach vom Beginn einer neuen Ära.
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5: Heute geht's mit viel Sonne durch den Sonntag. Vereinzelt können sich die Wolken doch mal ein bisschen stärker zeigen, aber es bleibt bis zum Abend trocken und das bei Höchsttemperaturen von 18 bis 22 Grad. Morgen wechseln sich Sonne und Wolken auch nochmal ab. Es regnet nur vereinzelt bei dann bis zu 26 Grad. Am Dienstag vor allen Dingen im Osten auch nochmal sehr warm, allerdings wird's da schon mal unbeständiger. Schauen wir auf die Straßen. A4 Chemnitz-Dresden zwischen dem Dreiknossen und Wilsdruf. Freilaufende Ziegen, bitte Vorsicht. In Dresden heute der Halbmarathon, da gibt's Sperrungen in der Innenstadt noch bis ca. 15 Uhr. Bitte folgen Sie den Umleitungen. In Penig Behinderungen und Sperrungen in der Innenstadt wegen des Stadtfestes heute bis 12 Uhr. Und in Oberlungwitz bleibt die Erlbacher Straße derzeit wegen eines Wasserrohrbruches gesperrt. Superblitzer stehen in Dresden-Zelscher Weg und Tschertnitzer Straße und in Leipzig auf der Maximilianallee und am Sportforum sowie auf der Lyoner Straße und der Diesgrau Straße. Staus und Blitzer melden Sie uns kostenlos über die 03x800 und die 4.
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5: Um kurz vor 9 am Sonntagvormittag und das Thema heute bei uns: Wandern. Kommt da immer mehr im Trend, viele machen sie jedes Wochenende und wir sprechen heute mal über den 123. Deutschen Wandertag, der Ende September in Oberwiesenthal stattfinden wird. Und Sie gewinnen einen Aufenthalt in diesem Zusammenhang im Ahorn Hotel am Fichtelberg. Alles Weitere gleich hier bei mir.
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0: 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Jennifer Lopez und David Guetta. Save Me Tonight.
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0: Achtung, Autofahrer, ganz frische Meldung gerade reingekommen von der A4 Görlitz Richtung Dresden. Zwischen Salzenforst und Uist liegen Metallteile auf der Fahrbahn. Ich wiederhole es nochmal. A4 Görlitz Richtung Dresden. Zwischen Salzenforst und Uist Metallteile auf der Fahrbahn. Bitte seien Sie hier vorsichtig.
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0: Die Sendung an jedem Sonntagvormittag, bei der Sie am Ende einen richtig tollen Urlaub gewinnen können. Und heute dreht sich bei uns alles um das Thema Wandern, genauer gesagt um den Deutschen Wandertag Ende September in Oberwiesenthal. Unsere Expertin heute ist Desi Bergau von der Tourismusleitung der Stadtverwaltung Oberwiesenthal. Frau Bergau, ja, Oberwiesenthal wird Ende September zur Wanderhauptstadt Deutschlands. Worauf dürfen sich denn Besucher in diesem Jahr ganz besonders freuen?
2: Ja, das ganz Besondere in diesem Jahr ist, dass wir gleich zwei Wandergroßevents in Oberwiesenthal feiern, nämlich den Deutschen Wandertag und das größte Wanderfest Europas, die Eurorando. Die Besucher dürfen sich auf eine einmalige Kombination aus unberührter Natur, lebendiger erzgebirgischer Tradition sowie einem bunten Rahmenprogramm freuen.
0: Was ist denn als Rahmenprogramm geplant?
2: Ja, nach erlebnisreichen gemeinsamen Wanderungen gibt es ab Montag, dem 21. September, täglich zahlreiche musikalische Highlights inmitten einer einfach einzigartigen Bergkulisse an der Freilichtbühne in Oberwiesenthal. Der absolute Höhepunkt dieser Festwoche ist der 26. September. Da gibt es einen großen Festumzug mit einer riesigen Bergparade von insgesamt 800 Trachtenträgern und Musikanten. Ja, und der Abend klingt dann schwungvoll aus mit der Golden Merriment und einer atemberaubenden Feuershow.
0: 45 geführte Wanderungen stehen ja auf dem Programm. Was macht denn diese Wanderung so besonders?
2: Erfahrene Wanderführer leiten die Gruppen durch die bezaubernde Mittelgebirgslandschaft des deutschen und tschechischen Erzgebirges, einfach malerisch gelegen zwischen Fichtelberg und Keilberg. Ja, und dabei gibt es spannendes Wissen über Landschaft, Kultur, Tradition und Geschichte der Region. Ja, und zudem weitere Highlights bei den Wanderungen. Es gibt interessantes, wissenswertes zur Wintersportgeschichte mit dem nordischen Kombinierer Erik Frenzel, Skisprunglegende Jens Weißflug und der Langläuferin Anna-Maria Dietze. Wer seine körperliche Gesundheit in den Fokus nehmen möchte, der kann konkret an einer Gesundheitswanderung teilnehmen.
0: Dankeschön, Desi Bergau, bis hierhin. Also, und wir haben zu diesem Deutschen Wandertag ein schönes Paket für Sie geschnürt, das Sie heute gewinnen können. Es geht um einen Familienaufenthalt inklusive der Halbpension im Ahorn Hotel am Fichtelberg und dazu zwei Wanderplaketten für den 123. Wandertag Ende September sind auch mit dabei. Mitspielen geht auch heute über diese kostenlose Nummer 0800 788000. Ich wiederhole sie nochmal, 0800 788000. Da einfach kurz anmelden. Mit ein bisschen Glück sind Sie dann Kandidat bzw. Kandidatin einer der sechs Fragerunden. Und wer diese am besten meistert, gewinnt den Aufenthalt Ende September in Oberwiesenthal.
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2: Da geht's heute mit viel Sonne durch den Sonntag. Vereinzelt können die Wolken vorübergehend auch mal dichter sein, aber es bleibt durchweg trocken und das bei Höchsttemperaturen von 18 bis 22 Grad. Morgen wechseln sich Sonne und Wolken ab und es regnet nur vereinzelt. Es wird wärmer, morgen bei 22 bis 26 Grad. Am Dienstag dann unbeständiges Wetter. In Ostsachsen bleibt's noch am längsten freundlich bei bis zu 26 Grad. Schauen wir auf die Straßen. Bitte Vorsicht auf der A4 Görlitz Richtung Dresden zwischen Salzenforst und Uist liegen Metallteile auf der Fahrbahn. Dann A4 Chemnitz Dresden zwischen dem Dreieck Nossen und Wilsdruf. Freilaufende Ziegen an der Fahrbahn. In Dresden heute Sperrungen zum Teil in der Innenstadt aufgrund des Halbmarathons bis ca. 15 Uhr. Bitte folgen Sie den Umleitungen. In Penig wird Stadtfest gefeiert, hier ist die Innenstadt gesperrt. Und in Oberlungwitz ist die Erlbacher Straße derzeit wegen eines Wasserrohrbruches gesperrt. Geblitzt wird in Heinzeberg, B174 Richtung Chemnitz. Und in Dresden stehen Superblitzer auf dem Zöllschen Weg und der Tschertenzer Straße sowie Superblitzer in Leipzig auf der Lioner Straße und der Dieskau Straße. Staus und Blitzer melden Sie uns kostenlos über die 03x800 und die 4.
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2: Gleich hier bei mir die erste Spielrunde und heute geht's für den Gewinner nach Oberwiesenthal zum 123. Deutschen Wandertag. Gewinnen Sie einen Familienaufenthalt mit 4 Übernachtungen im Ahorn Hotel am Fichtelberg und dazu 2 Wanderplaketten. Jetzt mitmachen unter 08000 78 8000.
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0: Elton John mit Turn the Lights Off.
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0: Das Reiseexpress geht heute zum 123. Deutschen Wandertag Ende September in Oberwiesenthal mit Übernachtung. Vier Übernachtungen und zwar im Ahorn Hotel am Fichtelberg. Mitspielen geht auch heute über diese kostenlose Nummer 08000 788000, und die gewählt hat auch mein erster Kandidat. Hallo und guten Morgen, Udo.
3: Guten Morgen.
0: Du gehst gerne wandern?
3: Ja, ab und zu mal.
0: Ab und zu mal, genau. Komm, wir gucken mal, ob's Thema passt. Hier ist der Zufallsgenerator mit deiner Themenauswahl.
1: Musik.
0: Die Musik ist es geworden. Sechs Fragen zu diesem Thema für dich. Du darfst dir helfen lassen. Antwort bitte immer von dir. Wenn du eine Frage nicht gleich beantworten kannst, sagst du bitte weiter. Und du darfst mir gerne auch ins Wort fallen. Und du hast dafür eine ganze Minute Zeit. Besser ist schneller.
3: Hm? Okay.
0: Bist du startklar?
3: Jo.
0: Deine Zeit läuft ab jetzt. Die zuerst aus, dann wieder Einladung. Welcher Band beim Glücksgefühle-Festival sorgt für Schlagzeilen?
3: Alphaville.
0: Ja, welcher Sänger hat mit Von allen anders letztes Jahr sein zweites Unplugged-Album rausgebracht?
3: Leider.
0: The Sun Always Shines on TV ist ein Nummer 1-Hit welcher Band?
3: Aha.
0: Richtig. Welches Instrument spielt Keith Richards seit 1962 bei den Rolling Stones?
3: Gitarre.
0: Richtig. Remember the Time vom Album Dangerous ist ein Song von?
3: Leider.
0: Laut Modern Talking heißt es You Can Win?
3: If You Want.
0: Genau. Hast du noch was gesagt gehabt zum fünften?
3: Okay.
0: Nein. Wir machen nochmal die zweite. Ne? Welcher Sänger hat mit Von allem anders letztes Jahr sein zweites Unplugged-Album rausgebracht?
3: Ich glaube, das können wir
0: richtig.
3: Machen.
0: Remember the Time vom Album Dangerous ist ein Song von?
3: Michael Jackson.
0: Natürlich, Michael Jackson. Dangerous. Das waren alle Fragen richtig beantwortet. Da hast du schon mal einen Haken bekommen bei mir. Und gebraucht hast du dafür 49 Sekunden, Udo.
3: Okay.
0: Wer hat geholfen?
3: Meine Lebensgefährtin und die Cousine.
0: Viele Grüße in die Runde und mal gucken, was die Zeit heute wert ist. Das wissen wir jetzt natürlich noch nicht, aber die Entscheidung fällt hier bei uns am Ende der Sendung und das ist in 2 Stunden. Udo.
3: Alles klar.
0: Vielleicht bis nachher. Okay.
3: Danke.
0: Tschüss.
3: Bis dann, tschüss.
0: So, das war Runde 1. Runde 2 nach dem nächsten Song.

0: Direkt aus den 80ern zu uns in den Sonntagvormittag. Katrina and the Waves und Walking on Sunshine.
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0: Udo hat gerade vorgelegt, 49 Sekunden sind zu unterbieten und das versucht jetzt meine zweite Kandidatin des Tages. Guten Morgen, Conny.
2: Guten Morgen.
0: Conny, wir sind gespannt aufs Thema. Hier ist der Zufallsgenerator und der entscheidet, was du bekommst.
2: Ja, dann.
3: Film und Fernsehen.
0: Okay, im Film und Fernsehen ist es gewonnen. Du darfst dir helfen lassen. Falls du eine Frage nicht beantworten kannst, bitte weitersagen und du darfst mir auch ins Wort fallen. Conny, lass uns starten. Deine Zeit läuft ab jetzt. Welcher TV-Sender zeigt seit 2019 den Erzgebirgskrimi?
2: ZDF.
0: Richtig. Welcher Streamingdienst zeigte 2024 erstmals die Reality-Serie Kaulitz und Kaulitz?
2: Netflix.
0: Richtig. Sat.1 zeigt heute Contra. Darin spielt welcher Christoph den Jura-Professor Pohl?
2: Maria Herbst.
0: Richtig. Auf welchem TV-Sender präsentierte Klaus Kleber von 2003 bis 2021?
2: ZDF.
0: Richtig. TV-Promis Sylvie Mais ist aus welchem Land?
2: Niederlande.
0: Richtig. Der Tatort heute Abend spielt in der saarländischen Hauptstadt und damit in?
2: Saarbrücken.
0: Richtig.
2: Salul? Okay.
0: Saarbrücken ist völlig richtig gewesen. Conny. Wolltest du nochmal auslocken, ja? Nein, wolltest du nicht, nee. 34 Sekunden, du bist gerade in Führung gegangen mit 34 Sekunden.
2: So. Oh, das klingt gut.
0: Die Zeit ist notiert, es ist noch nicht gewonnen. Du weißt, dass hier alles möglich ist.
2: Ich weiß, ich kenne auch den Rekord.
0: Und dass Zeiten unter 30 Sekunden auch keine Seltenheiten sind. Conny, vielleicht aber trotzdem bis zum Finale hier bei uns in 2 Stunden, ja?
2: Na, dann drücke ich mir mal selber die Daumen.
0: Natürlich. Dankeschön. Tschüss erstmal. So, das war Runde 2, Runde 3 um kurz nach 10. Die Nummer zum Mitmachen ist diese hier, die 08000 78 8000.

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11: Mit Tina Bojnowski. Guten Tag. Vor dem Hintergrund aktuell sinkender Ausbildungszahlen im Handwerk schlägt der Präsident der Chemnitzer Handwerkskammer Frank Wagner bezahlte Ferienpraktika für Schüler vor. Gunnar Tichy mit den Einzelheiten.
12: Die Mädchen und Jungen sollen pro Woche eine Prämie von 120 Euro erhalten, wenn sie ein Praktikum in einem Handwerksbetrieb machen. Eine solche Regelung gibt es zum Beispiel in Sachsen-Anhalt. Dort hätten die Firmen gute Erfahrungen damit gemacht. Schüler

0: würden so motiviert, sich mit den Handwerksberufen zu beschäftigen. Die Zahl der abgeschlossenen Lehrverträge liegt aktuell 7% unter dem Vorjahresniveau. Außerdem sei es laut Wagner wichtig, die Mittel für die Berufsschulen nicht zu kürzen, sondern möglichst zu erhöhen.
1: Straßenkreide, Bälle und Springseile statt Verkehr. Die Linke will prüfen lassen, wie zeitweise Spielstraßen in Chemnitz eingerichtet werden können. Die Stadt soll dafür einfache Regeln und eine Checkliste erarbeiten. Vorbild ist eine Spielstraße auf der Brückenstraße im Juni, die laut Stadt gut angenommen wurde. Auch die Kinder- und Jugendbeauftragte unterstützt die Idee. Der Stadtrat entscheidet kommende Woche darüber. Die Augen der Welt richten sich auf Sachsen-Anhalt, denn die AfD könnte dort zum ersten Mal überhaupt in Deutschland eine Landtagswahl gewinnen. Sie führt die Umfragen klar an. Ob es für eine absolute Mehrheit reicht, wird sich zeigen. Die anderen Parteien wollen das jedenfalls verhindern. Bis 18 Uhr können rund 1,7 Millionen Menschen ihre Stimme abgeben. Riesenjubel am späten Abend in Ottobrunn bei München. Die Spektrum-Trägerrakete des bayerischen Raumfahrtunternehmens ISA Aerospace ist erfolgreich ins All gestartet. Joshua Heise berichtet.
2: Die Rakete hob kurz nach 22 Uhr vom norwegischen Weltraumbahnhof Andøya ab und erreichte wie erhofft die Erdumlaufbahn. Deutschland kann Raumfahrt, schrieb Bundesforschungsministerin Baer auf der Plattform X. Dass erstmals eine deutsche Trägerrakete den Erdorbit erreicht hat, das sei ein Meilenstein.
1: Die Niners feiern heute zusammen mit ihren Fans den Start in die neue Bundesliga-Saison. Dabei wird in der Messehalle am Nachmittag das Team vorgestellt, das für die Chemnitzer auf Korbjagd gehen wird. Außerdem ist um 15 Uhr ein Testspiel geplant. Als Gegner konnte Legia Warschau gewonnen werden. Die Mannschaft ist amtierender polnischer Meister und Champions League-Teilnehmer.
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5: Heute scheint bei lockerer Bewölkung meistens die Sonne. Vereinzelt können die Wolken vorübergehend auch mal ein bisschen dichter sein. Aber bis zum Abend soll es durchweg trocken bleiben. Die Temperaturen heute maximal 18 bis 22 Grad. Morgen wechseln sich Sonne und Wolken ab und es regnet nur vereinzelt. Es wird wärmer, morgen bei 22 bis 26 Grad. Auch der Dienstag vor allen Dingen im Osten nochmal sehr warm bei bis zu 26 Grad. Allerdings wird es da schon mal deutlich unbeständiger sein. Schauen wir auf die Straßen. A4 Chemnitz-Dresden zwischen dem Dreieck Nossen und Wilsdruff sind Ziegen an der Fahrbahn. A15 Dreieck Spreewald Richtung Breslau zwischen Fetschau und Cottbus West ein totes Wildschwein auf der rechten Spur. In Dresden sind Teile der Innenstadt gesperrt wegen des Halbmarathons bis ca. 15 Uhr. Umleitungen sind ausgeschildert. In Penich wird Stadtfest gefeiert. Da ist die Innenstadt gesperrt bis 12 Uhr. Und in Oberlungwitz ist die Erlbacher Straße wegen eines Wasserrohrbruchs ist gesperrt. Geblitzt wird mit Superblitzern in Dresden am Zöllschen Weg und der Tschertnitzer Straße, in Leipzig auf der Maximilianallee, auf der Lyoner Straße und der Dieskaustraße sowie in Heinzebank B174 Richtung Chemnitz. Staus und Blitzer melden Sie uns kostenlos über die 03x800 und die 4.
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5: Gleich die nächste Spielrunde und heute geht's für den Gewinner nach Oberwiesenthal zum 123. Deutschen Wandertag. Gewinnen Sie einen Familienaufenthalt mit 4 Übernachtungen im Ahorn Hotel am Fichtelberg und dazu 2 Wanderplaketten. Jetzt mitmachen unter 08000 78 8000.
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0: Achtung, Autofahrer, nochmal die Meldung von der A4, Görlitz-Dresden zwischen Görlitz und Weißenberg. Achtung, Falschfahrer, bitte nicht überholen, in beiden Richtungen äußerste Vorsicht. Ich wiederhole es nochmal, A4, Görlitz-Dresden zwischen Görlitz und Weißenberg. Achtung, Falschfahrer, bitte überholen Sie nicht.
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0: Wir sind in der zweiten Stunde und Sie haben heute die Chance, mit dabei zu sein beim 123. Deutschen Wandertag. Vom 24. bis zum 27. September findet der statt in Oberwiesenthal. Mit dabei die Übernachtung für eine Familie im Ahorn Hotel am Fichtelberg mit 4 Nächten und der Halbpension. Mitspielen geht über die 08000788000 und Conny liegt in Führung mit 34 Sekunden. Diese Zeit hat sie benötigt, um ihre 6 Fragen zu beantworten. Und das ist jetzt auch sozusagen die Zeit, die mein nächster Kandidat schaffen sollte, um weiter im Rennen zu bleiben. Guten Morgen, Jan.
3: Schönen guten Morgen.
0: Jan, wir gucken zum Thema. Hier ist der Zufallsgenerator mit deiner Themenauswahl.
1: Geschichte.
0: Geschichte. 6 Fragen zu diesem Themenbereich für dich. Du darfst dir helfen lassen. Wenn du eine Frage nicht gleich beantworten kannst, bitte weitersagen und du darfst mir auch gerne ins Wort fallen.
3: Okay.
0: Du bist bereit?
3: Ja.
0: Jan, deine Zeit läuft ab. Jetzt. Welchen runden Geburtstag hatte gestern die Muppet Show?
3: 175, 50.
0: Nein, 50. In welchem Land wurde vor 46 Jahren der Gotthard-Straßentunnel eröffnet?
3: Weiß,
0: richtig.
3: Österreich.
0: In welcher Stadt wurde im Januar 2024 das BSW gegründet?
3: In welcher Stadt?
0: In welcher Berlin, Leipzig. Richtig, Berlin. Der Sänger der Band Queen hätte gestern seinen 80. Geburtstag gehabt. Wie hieß er? Richtig. Gestern vor 20 Jahren war Spatenstich für den Bau welches deutschen Flughafens?
3: BR.
0: Richtig. Welcher Österreicher wurde vor 51 Jahren zum ersten Mal Formel 1 Weltmeister?
3: Niki Lauda.
0: Richtig, das wollte ich haben. Und vom Gefühl her würde ich sagen, es war sehr zügig gewesen. Jan, was denkst du? Hat's gereicht?
3: Na, ich hoffe doch.
0: Ich will dich gar nicht lange auf die Folter spannen. Aber wirklich ganz knapp, du hast gebraucht 33 Sekunden.
3: Sehr schön.
0: Und 34 hatte die Conny, das heißt, du warst eine Sekunde schneller, bist damit gerade in Führung gegangen, aber du siehst, es ist noch alles möglich.
3: Ja,
0: ja. Ja, und vielleicht hören wir uns beim Finale in 90 Minuten, ja?
3: Okay.
0: Vielleicht bis nachher. Ciao, tschüss. So, das war Runde 3. Runde 4 gibt's in circa 20, 25 Minuten.

0: Musik holt von Robbie Williams Supreme und ich habe eine Warnung. A4 Görlitz Dresden, der Falschfahrer zwischen Görlitz und Weißenberg, hat die Autobahn wieder verlassen. Hier haben sie wieder freie Fahrt.
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0: Um kurz nach 10:45 an diesem Sonntagvormittag, unser Thema heute, der 123. Deutsche Wandertag. Ende September in Oberwiesenthal. Unsere Expertin ist Desi Bergau, Tourismusleitung der Stadtverwaltung Oberwiesenthal. Ja, Frau Bergau, neben den Wanderungen gibt es ja Konzerte, Kulturveranstaltungen und den traditionellen Festumzug mit Bergparade. Wie wichtig ist denn dieses Rahmenprogramm für das Gesamterlebnis?
2: Man kann sagen, das Ganze verleiht der Veranstaltung ihre Seele. Das Wandern steht zwar im Mittelpunkt, aber das Rahmenprogramm lässt die Besucher tief in die erzgebirgische Kultur eintauchen. Ja, und wenn die Trachtenträger und Bergbrüderschaften bei der Bergparade durch die Straßen ziehen, sorgt das für echte Gänsehaut. Das Ganze macht den Wandertag zu einem bunten Volksfest und man kann sagen, es ist mit allen Sinnen erlebbar.
0: Das Interesse ist ja jetzt schon enorm und erste Wanderungen sind bereits ausgebucht. Haben Sie mit einer so großen Nachfrage gerechnet?
2: Wir haben natürlich gehofft, dass die Begeisterung groß ist. Ja, und es zeigt eindrucksvoll, wie beliebt das Erzgebirge als Wanderdestination ist und wie sehr die Menschen die Kombination aus Naturerlebnis und Gemeinschaft schätzen. Für viele ist der Deutsche Wandertag mehr als nur eine reine Wanderveranstaltung.
0: Unser Ziel also heute in dieser Sendung, der Wandertag in Oberwiesenthal. Und Sie dürfen natürlich auch übernachten als Gewinner der Sendung. Und zwar nicht irgendwo, sondern im Hotel Ahorn Hotel am Fichtelberg. Und am Telefon jetzt der Experte schlechthin für das Hotel, Julian Mieske. Erstmal einen schönen guten Morgen, Julian.
3: Hallo, schönen guten Morgen.
0: Was macht denn das Hotel als Ausgangspunkt für Wanderungen so perfekt?
3: Natürlich ganz klar die Lage direkt am Fichtelberg im schönen Erzgebirge, wo die Wanderwege und die Natur direkt vor der Hoteltür liegen sozusagen. Und mit unserem Active-Team bieten wir natürlich tolle Touren, unterschiedliche Ansprüche für Familien, Genusswanderer, ambitionierte Wanderer an. Denn Oberwiesenthal und die Umgebung hat viel zu entdecken und ist auf jeden Fall eine tolle Reise in die Region wert.
0: Unser Gewinner bekommt ja bei euch 4 Übernachtungen, den Aufenthalt im Hotel. Da ist natürlich wichtig zu wissen, was bietet das Hotel denn so für die Gäste?
3: Hotel hat natürlich ein tolles kulinarisches Angebot. Man startet morgens mit einem tollen Frühstücksbuffet, Waffelstation, Eierstation. Für unsere kleinen Gäste haben wir natürlich unser Yoki-Auen-Kinderbuffet und natürlich dann das Freizeitangebot mit großem Innenpool. Wir haben großen Außenbereich mit Minigolf, Fußball, Basketball, saisonalem Streichelgehege und, sodass da gar keine Langeweile aufkommt. Und Yoki-Auen, unser Maskottchen, ist natürlich auch vor Ort.
0: Dankeschön, Julian Mieske.
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0: Ja, heute scheint bei lockerer Bewölkung meistens doch die Sonne. Vereinzelt können die Wolken vorübergehend auch mal ein bisschen dichter sein, aber es bleibt durchweg trocken. Die Höchsttemperaturen liegen so bei 18 bis 22 Grad. Morgen wechseln sich auch Sonne und Wolken ab. Es regnet nur vereinzelt. Es wird wärmer als heute. Morgen 22 bis 26 Grad. Und auch am Dienstag vor allen Dingen in Ostsachsen noch mal bis zu 26 Grad. Allerdings wird der Dienstag schon deutlich unbeständiger sein. Schauen wir auf die Straßen. Da gibt es Behinderungen, vor allen Dingen auch in Dresden wegen des Halbmarathons. Da sind Straßen der Innenstadt noch bis ca. 15 Uhr gesperrt. Umleitungen sind eingerichtet. In Penig ist der Bereich der Innenstadt wegen des Stadtfestes noch bis 12 Uhr gesperrt. Und in Oberlungwitz ist die Erlenbacher Straße wegen eines Wasserrohrbruches gesperrt. Blitzer, genauer gesagt Superblitzer, stehen in Dresden, Zelscher Weg, Tschörtnitzer Straße, in Leipzig auf der Maximilianallee am Sportforum, der Lioner Straße und der Dieskauer Straße. Und dann haben wir noch einen Blitzer auf der B174 Heinzebank in Richtung Chemnitz. Staus und Blitzer melden Sie uns kostenlos über die 03x800 und die 4.
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0: Gleich die nächste Spielrunde. Für den Gewinner geht's ja heute nach Oberwiesenthal zum 123. Deutschen Wandertag. 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
1: Unser Thema heute, der 123. Deutsche Wandertag Ende September in Oberwiesenthal, genauer vom 24. bis zum 27. September. Und Sie gewinnen heute mit ein bisschen Glück und können einen Aufenthalt dort genau zu dieser Zeit. Und zwar mit Übernachtung im Ahorn Hotel am Fichtelberg. Mitspielen geht über die 08000 788000. Meine nächste Kandidatin wartet bereits. Hallo und guten Morgen, Melanie.
2: Guten Morgen.
1: Melanie, Jan hat es geschafft, deine Frage in 33 Sekunden zu beantworten. Das ist auch wiederum die Zeit, die du knacken solltest, um weiter im Rennen zu bleiben. Wir schauen mal, ob das Thema funktioniert für dich. Hier ist der Zufallsgenerator mit deiner Auswahl.
3: Prominente.
1: Das geht. Die Promis. Melanie, du darfst dir helfen lassen. Antwort bitte immer von dir, wenn du eine Frage nicht beantworten kannst. Ganz schnell weiter sagen und du darfst mir auch ins Wort fallen.
2: Okay.
1: Du bist bereit? Deine Zeit läuft ab. Jetzt, der Erfinder von Palim. Palim hatte gerade Geburtstag. Wie heißt er? Welcher deutsche Schlagerstar hat gerade die 9. goldene Henne verdient bekommen?
2: Roland Kaiser.
1: Nein.
2: Helene Fischer.
1: Ja, mit Lilly und Luna traten die Töchter welches Schauspielers gestern bei Schlag den Star an? Richtig. Welcher deutsche Fußball-Weltmeister ist Mitinitiator des Glücksgefühle-Festivals?
2: Wolowski.
1: Richtig. Der Begriff Kasala ist ein Markenzeichen welches Ex-Fußballers und Reality-Stars?
2: Legert.
1: Richtig. DJ und Produzent David Guetta ist aus welchem Land?
2: Deutschland?
1: Nein.
2: USA?
1: Nein. Ist Europäer?
2: Schweiz, Österreich, Frankreich.
1: Frankreich. Der Erfinder von Palim Palim hatte gerade Geburtstag. Wie heißt er?
2: Didier
1: Hallervorden. Den wollte ich haben, aber das hat natürlich auch ein bisschen Zeit gekostet, ja. Melanie. Viele Grüße an die männliche Stimme im Hintergrund. Wird wahrscheinlich dein Mann, dein Freund sein, ne?
2: Von meinem Mann, ja.
1: Okay. Mal gucken. Von der Zeit her hat es leider nicht geklappt. 57 Sekunden habt ihr gebraucht. Okay, ärgert euch nicht. Macht euch einen schönen Sonntag noch, ja?
2: Machen wir, danke.
1: Tschüss.
2: Tschüss.
1: So, Runde 4 gespielt. Runde 5 gibt's um kurz nach 11.

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13: Mit Tina Warnowski. Guten Tag. Schicksalswahl in Sachsen-Anhalt. Rund 1,7 Millionen Wahlberechtigte können noch bis 18 Uhr ihre Stimme abgeben. Bis zuletzt hatte die AfD die Umfragen klar angeführt. Für eine absolute Mehrheit wird es aber wohl nicht reichen. Bislang haben CDU, SPD und FDP zusammen regiert. Die FDP könnte aber an der 5%-Hürde scheitern. Straßenkreide, Bälle und Springseile statt Verkehr. Die Linke will prüfen lassen, wie zeitweise Spielstraßen in Chemnitz eingerichtet werden können. Die Stadt soll dafür einfache Regeln und eine Checkliste erarbeiten. Vorbild ist eine Spielstraße auf der Brückenstraße im Juni, die laut Stadt gut angenommen wurde. Auch die Kinder- und Jugendbeauftragte unterstützt die Idee. Der Stadtrat entscheidet kommende Woche darüber. In Rabenstein wird heute der traditionelle Stauseelauf ausgetragen. Die über 750 Teilnehmer gehen in verschiedenen Distanzen auf die Strecke. Vom 500 Meter Bambini-Lauf bis hin zum Halbmarathon über 21 Kilometer. Organisator Thomas Schönlebe.
14: Es ist was Besonderes. Die Zahl an sich sagt ja schon, der 48. Also wir reden hier über eine sehr, sehr lange Tradition. Die Laufstrecke ist sehr anspruchsvoll. Es ist wirklich ein klassischer Volkssportlauf. Das Schöne ist auch, dass Gelände am Stausee Oberrabenstein in Verbindung mit dem Stausee selbst. Im Anschluss kann man also dort noch entspannt

0: ins Wasser springen als Teilnehmer und das wird eigentlich immer sehr gut angenommen.
1: Nach den Sabotageakten an Umspannwerken in der Lausitz und in Nordrhein-Westfalen fahndet die Polizei öffentlich nach dem Tatverdächtigen. Es handelt sich um einen 48-jährigen Mann. Er soll mit den Angriffen auf die kritische Infrastruktur in Verbindung stehen. Mit selbstgebauten Sprengvorrichtungen sollte ein großflächiger Stromausfall herbeigeführt werden. Die Sprengsätze wurden entschärft. Kommt jetzt Bewegung in die Gespräche über ein Ende des Ukraine-Kriegs? Nach ihrem Treffen mit Kreml-Chef Putin in Moskau werden die US-Vermittler Witkoff und Kushner heute in Kiew erwartet. Ulf Mauder berichtet.
2: Die Gespräche hier in Moskau dauerten gut 3 Stunden. Der Kreml sprach anschließend von konstruktiven Unterredungen. Ergebnisse zu möglichen Schritten für ein Kriegsende in der Ukraine sind aber bisher nicht bekannt. Die US-Gesandten Witkoff und Kushner besuchen nun erstmals überhaupt die Ukraine. Dafür gilt eine Feuerpause, allerdings begrenzt auf Kiew.
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5: Ist doch recht angenehmes Sonntagswetter. Heute oft scheint die Sonne, vereinzelt können die Wolken allerdings auch mal ein bisschen dichter sein. Es soll aber bis zum Abend trocken bleiben und das bei maximal 18 bis 22 Grad. Morgen wechseln sich Sonne und Wolken ab und es regnet vereinzelt. Die Werte steigen weiter an, morgen auf 22 bis 26 Grad. Am Dienstag wird es dann deutlich unbeständiger, in Ostsachsen aber nochmal warm bis zu 26 Grad. Schauen wir auf die Straßen. A13, Dresden Richtung Berlin, zwischen Großrächen und Bronkow. 2 Kilometer Stau, hier dauert es eine Viertelstunde länger. A72, Zwickau Richtung Chemnitz, zwischen Chemnitz Süd und dem Kreuz Chemnitz. 2 Kilometer Stau, da gab es einen Unfall, die rechte Spur ist blockiert. Und in Dresden nach wie vor Behinderungen aufgrund des Halbmarathons. Heute bis ca. 15 Uhr Straßensperrungen, bitte folgen Sie den Umleitungen. Und in Oberlungwitz ist die Erlbacher Straße immer noch wegen eines Wasserrohrbruches gesperrt. Geblitzt wird unter anderem in Heinzebank, B174 Richtung Chemnitz, dann Superblitzer in Leipzig auf der Maximilianallee, der Lyoner Straße und der Dieskaustraße und Superblitzer auch in Dresden am Zöllschenweg und auf der Tschernitzer Straße. Staus und Blitzer melden Sie uns kostenlos über die 03x800 und die 4.
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5: Gleich die vorletzte Spielrunde. Für den Gewinner geht's heute nach Oberwiesenthal zum 123. Deutschen Wandertag. Mit dabei auch ein Familienaufenthalt mit 4 Übernachtungen im Ahorn Hotel am Fichtelberg. 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
0: So, genau 11:05 mittlerweile an diesem Sonntagvormittag und wir spielen jetzt Runde 5 mit dem Thomas. Hallo, guten Morgen erstmal.
2: Hallo, guten Morgen.
0: Thomas, es geht ums Wandern, es geht um den 123. Deutschen Wandertag Ende September in Oberwiesenthal. Wanderst du häufiger oder ist es heute eher Zufall, dass du mitmachst?
2: Also wandern tue ich so nie. Sportlich sind wir schon, aber eher Zufall, weil Oberwiesenthal immer ein schönes Ziel ist.
0: Auf alle Fälle. Wir gucken mal nach, ob es heute funktioniert. Allerdings musst du relativ flott sein, weil Jan liegt in Führung mit 33 Sekunden. Das ist eine sehr gute Zeit und da muss schon alles passen. Vor allen Dingen auch das Thema. Und welches Thema du bekommst, das entscheidet jetzt der Zufallsgenerator.
3: Sport.
0: Sport ist es geworden.
2: Super.
0: Okay, du darfst dir helfen lassen. Falls du eine Frage nicht gleich beantworten kannst, sagst du bitte weiter und du darfst mir auch gerne ins Wort fallen.
2: Okay.
0: Du bist bereit, Thomas?
2: Ja.
0: Dann läuft deine Zeit ab jetzt. Welche deutsche Stadt ist aktuell Gastgeber der Basketball-Weltmeisterschaft der Damen?
2: Berlin.
0: Richtig. In welchem Wettbewerb tritt Magdeburg auf den FC Bayern?
2: Handball.
0: Nein.
2: Fußball?
0: Nein. In welchem Wettbewerb?
2: Wettbewerb. Weiter.
0: Welcher Deutsche musste bei den US Open erstmals 2-5 Satzmatches überstehen?
2: Service.
0: Richtig. Welcher königsblaue Verein hat den FC Bayern gestern ein 0? Ja, die Formel 1 ist heute in Monza. Dabei geht es um den großen Preis von?
2: Von Spanien.
0: Nein.
2: Weiter.
0: Die Vuelta ist ein Radrennen in welchem Land?
2: Frankreich.
0: Nein.
2: Italien.
0: Nein.
2: Weiter.
0: Nimm mal das von gerade eben.
2: Spanien.
0: Natürlich, Spanien wäre das gewesen. In welchem Wettbewerb trifft Magdeburg auf die Bayern?
2: DFB-Pokal.
0: Natürlich. Und die Formel 1 ist heute in Monza und dabei geht es um den großen Preis von Italien.
2: Italien.
0: Das wäre Italien gewesen. Da hast du Spanien gesagt und am Vuelta ist es Spanische. Thomas, das hat heute leider nicht gereicht. Nicht ärgern, mach dir trotzdem einen schönen Nachmittag, ja?
2: Ja.
0: Okay.
2: Tschüss.
0: Danke. So, Runde 5 geschafft. Runde 6, das Finale. Spielen wir hier bei uns in circa 20, 25 Minuten. Noch haben Sie die Chance, mit dabei zu sein. Versuchen Sie es einfach. Einfach anrufen unter 08000 78 8000.

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10: Unser Thema heute, der Deutsche Wandertag Ende September in Oberwiesenthal. Unsere Expertin Desi Bergau von der Tourismusleitung der Stadtverwaltung, Frau Bergau. Für viele ist der Deutsche Wandertag ja mehr als nur eine Wanderveranstaltung. Welche Bedeutung hat denn dieses Event für die Region und den Tourismus im Erzgebirge?
11: Dieses Event hat natürlich eine unschätzbare Strahlkraft. Es rückt das Erzgebirge bundesweit in den Fokus und zeigt, wie vielseitig die Region auch außerhalb der Winter- und Weihnachtszeit ist. Wir setzen damit nachhaltige Impulse für den Sommertourismus und präsentieren uns einfach als moderne, ganzjährig erlebbare Outdoor-Region.
10: Wer jetzt Lust bekommen hat, warum sollte man sich möglichst bald anmelden und welche Vorteile bietet denn die Wandertagsplakette?
11: Die Plätze je Wandertour sind begrenzt und eine schnelle Anmeldung sichert dort einfach den Platz bei der Wunschtour. Die Plakette an sich ist dabei der Schlüssel zum Gesamterlebnis. Sie dient als Ticket für die Teilnahme an den geführten Touren, ermöglicht den kostenfreien Eintritt ins gesamte Festgelände mit Konzerten und bunten Rahmenprogramm und auch dem kostenfreien Shuttle-Transfer zum Festumzug am Samstag, den 26. September. Und es gibt ein paar exklusive Wandertagssocken gratis dazu. Also Schuhgröße schon mal parat halten.
10: Auf alle Fälle. Dankeschön, Desi Bergau.
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10: Durch den Sonntag geht's mit einem freundlichen Sonne-Wolken-Mix. Bis zum Abend soll es auch trocken bleiben und das bei angenehmen Temperaturen von 18 bis 22 Grad. Morgen wechseln sich Sonne und Wolken auch nochmal ab. Es wird wärmer sein bei 22 bis 26 Grad. Vereinzelt kann es morgen auch etwas regnen. Am Dienstag dann unbeständiges Wetter und nur in Ostsachsen bleibt es nochmal sehr warm bei bis zu 26 Grad. Schauen wir auf die Straßen. A13 Dresden Richtung Berlin zwischen Radeburg und Thiendorf. 3 Kilometer Stau plus 20 Minuten. A72 Zwickau Richtung Chemnitz zwischen Chemnitz Süd und dem Kreuz Chemnitz. 3 Kilometer Stau. Hier gab es einen Unfall. Die rechte Spur ist blockiert und sie brauchen 25 Minuten länger. In Dresden heute der Halbmarathon. Da gibt es noch bis ca. 15 Uhr Straßensperrungen in der Innenstadt. Bitte folgen Sie den Umleitungen. Und in Oberlungwitz bleibt die Erlbacher Straße wegen eines Wasserrohrbruches gesperrt. Geblitzt wird in Torgau auf der Eilenburger Straße, Höhe Hemm, Tankstelle auswärts. Und in Leipzig Superblitzer auf der Lyoner Straße stadtauswärts und der Liesgau Straße stadtauswärts. Staus und Blitzer melden Sie uns kostenlos über die 03x800 und die 4.
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10: Gleich bei uns das Finale und ich bin gespannt, wer den Aufenthalt zum Deutschen Wandertag in Oberwiesenthal gewinnen wird. Die Antwort gibt's gleich.
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0: Schön, dass Sie mit dabei sind an diesem Sonntagvormittag hier bei uns. Michael Jackson klingt aus mit Billie Jean.
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0: Um 11:35 Zeit fürs Finale hier bei uns an diesem Sonntagvormittag. Wer gewinnt den Aufenthalt beim 123. Deutschen Wandertag in Oberwiesenthal? Jan liegt in Führung mit 33 Sekunden. Die hat er gebraucht, um seine 6 Fragen zu beantworten. Und das ist die Zeit, die jetzt auch meine letzte Kandidatin des Tages erreichen sollte, um im Rennen zu bleiben. Besser ist natürlich schneller. Guten Tag, Jacqueline.
3: Ja, guten Morgen, hallo.
0: Wir gucken mal nach, ob das Thema für dich hinhaut. Hier ist der Zufallsgenerator mit deiner Auswahl.
1: Politik.
0: Die Politik ist es geworden. 6 Fragen für dich aus diesem Bereich. Das ist machbar, denke ich mal. Du darfst dir auch helfen lassen. Antwort brauche ich bitte immer von dir. Und wenn du eine Frage nicht gleich beantworten kannst, sagst du ganz schnell weiter.
3: Hm? Okay.
0: Bist du bereit?
3: Ja.
0: Dann läuft deine Zeit ab. Jetzt. In welchem Bundesland ist heute Landtagswahl?
3: Sachsen-Anhalt.
0: Richtig. In welchem Nachbarland war im letzten Jahr Karin Keller-Sutter die Bundespräsidentin?
3: Weiter.
0: Wo?
3: Weiter.
0: Das Auswärtige Amt hat einen Nebensitz in Bonn. In welcher Stadt ist der Hauptsitz?
3: Berlin.
0: Richtig. Welcher Partei gehört der 72-jährige Rainer Haselhoff an?
3: Oh, weiter.
0: Bärbel Baas ist Bundesministerin für Arbeit und Soziales und Vorsitzende welcher Partei?
3: Weiter.
0: Dietmar Bartsch ist Bundestagsabgeordneter und Finanzexperte welcher Partei?
3: Keine Ahnung.
0: Nein, nochmal. In welchem Nachbarland war im letzten Jahr Karin Keller-Sutter die Bundespräsidentin? Nachbarland.
3: Thüringen?
0: Nein, Nachbarland, nicht Bundesland. Nachbarland.
3: Achso, Nachbarland. Weiter, keine Ahnung.
0: Okay, welcher Partei gehört der 72-jährige Rainer Haselhoff an?
3: CDU?
0: Ja. Und da war die Zeit vorbei. Nachbarland, da wollte ich die Schweiz haben. Die Schweiz. Bärbel Baas ist SPD.
3: Ah, okay.
0: SPD und Dietmar Bartsch ist Die Linke.
3: Okay, Jacqueline,
0: meine
3: Themen.
0: Ärgert dich nicht. Macht euch einen schönen Sonntag, ja?
3: Ja, gleich mal.
0: Tschüss. So, das heißt, unser Gewinner von heute ist Jan. Ich gratuliere, herzlichen Glückwunsch.
4: Danke dir, danke, vielen Dank.
0: Super. Es geht für dich zum Wandertag und was dein Preis genau ist, das hat uns jetzt nochmal der Experte verraten von den Ahorn Hotels. Das ist Julian Mieske für dich. Hier ist er.
5: 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Ihr könnt euch auf 4 tolle Übernachtungen bei uns im Ahorn Hotel am Fichtelberg freuen. Das Ganze für 2 Erwachsene bis zu 2 Kindern. Die Halbpension ist auch dabei, das Freizeitangebot sowieso und 2 Wandertagsplaketten für den 123. Wandertag im Kurort Oberwiesenthal. Herzlichen Glückwunsch und viel Spaß.
0: Das wird schön.
5: Ja,
0: habt eine schöne Zeit in Oberwiesenthal. Schickt uns bitte eine Ansichtskarte. Und
5: okay,
0: jetzt bitte noch in der Leitung bleiben, ich brauche ein paar Infos, okay?
5: Ja.
0: So, und den nächsten Reiseexpress gibt's hier bei uns am kommenden Sonntag.

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10: Mit Tina Warnowski. Guten Tag. Die Augen der Welt richten sich auf Sachsen-Anhalt, denn die AfD könnte dort zum ersten Mal überhaupt eine Landtagswahl gewinnen. Sie führt die Umfragen klar an. Ob es für eine absolute Mehrheit reicht, wird sich zeigen. Die anderen Parteien wollen das jedenfalls verhindern. Bis 18 Uhr können rund 1,7 Millionen Menschen ihre Stimme abgeben. Auch in Hohenstein-Ernsthal wird heute gewählt, und zwar ein neuer Oberbürgermeister. 4 Kandidaten wollen in den nächsten 7 Jahren die Geschicke der Stadt leiten.
11: Zur Wahl stehen Amtsinhaber Lars Kluge von der CDU, der parteilose Alexander Weiß, unterstützt von Pro Hot und der SPD, Sebastian Bernhardt für das BSW sowie der parteilose Mirko Kirschner. Die Wahllokale sind bis 18 Uhr geöffnet. Sollte kein Bewerber im ersten Wahlgang die erforderliche Mehrheit erreichen, findet am 27. September ein zweiter Wahlgang statt. Gunnar Tichy, Nachrichtenredaktion.
10: Wegen sinkender Ausbildungszahlen im Handwerk schlägt der Präsident der Chemnitzer Handwerkskammer Frank Wagner bezahlte Ferienpraktika für Schüler vor. Sie sollen pro Woche 120 Euro Prämie erhalten, wenn sie ein Praktikum in einem Handwerksbetrieb machen. Eine solche Regelung gibt es bereits in Sachsen-Anhalt. Dort hätten die Firmen gute Erfahrungen damit gemacht. Die Staatsregierung in Dresden lädt heute zum offenen Regierungsviertel ein. Dabei können die Besucher einen Blick in die Ministerien rund um den Carola-Platz werfen. In allen Gebäuden werden Führungen angeboten. Viele Mitglieder der Staatsregierung sind vor Ort. Am Innenministerium gibt es eine Blaulichtmeile. Dort präsentieren sich Feuerwehr, Bereitschaftspolizei und die Rettungshundestaffel. Das ist bislang keinem kommerziellen Anbieter aus Europa gelungen. Das Startup ESA Aerospace hat mit seiner Spektrumrakete Satelliten in die Erdumlaufbahn gebracht. Beim zweiten Testflug startete sie vom norwegischen Weltraumbahnhof Andøya. Zoe Tassovali berichtet.
12: Beim ersten Versuch war nach gerade mal 30 Sekunden Schluss. Diesmal schaffte es die 28 Meter hohe Rakete bis ins All. Für Europa ist das mehr als nur ein Raumfahrterfolg. Viele

0: Europäische Satelliten fliegen bisher mit US-Raketen ins All. Diese Abhängigkeit soll verkleinert werden und weitere Raketen starten. ESA Aerospace-Chef Metzler sagt, Europa habe jetzt einen eigenen Zugang zum Weltraum.
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3: Mit viel Sonne, aber vereinzelt auch mal mit ein paar dichteren Wolken geht's durch diesen Sonntag. Bis zum Abend soll es trocken bleiben bei maximal 18 bis 22 Grad. Morgen zum Montag wechseln sich Sonne und Wolken weiter ab. Es regnet vereinzelt. Bei Temperaturen von 22 bis 26 Grad wird es ein Ticken wärmer. Der Dienstag wird dann deutlich unbeständiger sein. In Ostsachsen wird es aber nochmal sehr warm bei bis zu 26 Grad. Schauen wir auf die Straßen. A13 Dresden Richtung Berlin zwischen Radeburg und Tiendorf. 4 Kilometer Stau, hier dauert es eine knappe halbe Stunde länger. A72 Zwickau Richtung Chemnitz zwischen Chemnitz Süd und dem Kreuz Chemnitz. 3 Kilometer Stau nach einem Unfall. Die rechte Spur ist immer noch blockiert. Hier dauert es 20 Minuten länger. In Dresden immer noch Behinderungen wegen des Halbmarathons, des Halbmarathons. Bis 15 Uhr haben wir Straßensperrungen. Umleitungen sind eingerichtet. Und in Penig Innenstadt fest, da ist die Innenstadt gesperrt noch bis ca. 12 Uhr, also noch für ein paar Minuten. Geblitzt wird. In Torgau auf der Eilenburger Straße, stadtauswärts. In Leipzig Superblitzer auf der Lioner Straße und der Dieskau Straße, jeweils stadtauswärts. Und wir haben auch Superblitzer in Dresden am Zöllschen Weg und auf der Tschernitzer Straße stadteinwärts. Staus und Blitzer melden Sie uns kostenlos über die 03x800 und die 4.
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0: Der Sonntagmittag um kurz nach 12 mittlerweile. Achtung Autofahrer, wir haben eine ganz frische Meldung gerade reinbekommen von einem Hörer. A4 Dresden Richtung Chemnitz in Höhe Auswalder Blick. Eine Person auf der Mittelspur. Ich wiederhole es nochmal, bitte Vorsicht auf der A4 Dresden Richtung Chemnitz in Höhe der Raststätte Auerswalder Blick. Eine Person auf der Mittelspur.
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2: Heute scheint bei lockerer Bewölkung meist die Sonne. Vereinzelt können die Wolken vorübergehend auch mal dichter sein. Es bleibt aber durchweg trocken bei maximal 18 bis 22 Grad. Morgen wechseln sich Sonne und Wolken ab und es regnet nur vereinzelt. Es wird wärmer bei 22 bis 26 Grad. Am Dienstag dann unbeständiges Wetter. In Ostsachsen noch sehr warm bei bis zu 26 Grad. Schauen wir auf die Straße. A13, Dresden Richtung Berlin, zwischen Radeburg und Schönborn, 5 Kilometer Stau, hier dauert es 25 Minuten länger. Normal A13, Berlin Richtung Dresden, zwischen Schönborn und Thiendorf, 3 Kilometer Stau plus eine Viertelstunde. A72, Zwickau Richtung Chemnitz, zwischen Chemnitz-Rottluff und dem Kreuz Chemnitz gab es einen Unfall, die rechte Spur ist hier blockiert. In Chemnitz gibt es einen Unfall auf der Leipziger Straße, die ist derzeit voll gesperrt, bitte umfahren. Und in Dresden heute immer noch Behinderungen bis ca. 15 Uhr wegen des Dresden-Halb, also des Halbmarathons. Hier gibt es auch Straßensperrungen, bitte folgen Sie den Umleitungen. Geblitzt wird in Dresden mit Superblitzern auf dem Zöllschen Weg und auf der Tschertnitzer Straße, in Leipzig ein Superblitzer auf der Lioner Straße und der Dieskau Straße und in Torgau auf der Eilenburger Straße stadtauswärts. Und eine Abstandsmessung auf der A9, kurz vor der Ausfahrt Eisenberg in Richtung Leipzig. Staus und Blitzer melden Sie uns kostenlos über die 03x800 und die 4.
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2: Und jetzt mit Carly Rae Jepsen und Call Me Maybe.
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1: Heute ist in Oberrabenstein zweiter Tag des Wildgatterfests. Da erlebt man zum Beispiel die Vorführungen von Jagdhunden. Es gibt Wissenswertes rund um Wild und Wald. Einblicke in die Welt der Bienen. Kinderschminken. Natürlich ist auch fürs leibliche Wohl gesorgt. Und außerdem sind zahlreiche Mitmach- und Infostände aufgebaut. Außerdem präsentieren sich vor Ort zahlreiche Vereine, wie zum Beispiel der BUND, die Rehkitzrettung und der Imkerverein.
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2: So, dann schauen wir mal auf das Sonntagnachmittagwetter. Sonne-Wolken-Mix, Temperaturen im angenehmen Bereich zwischen 18 und 22 Grad. Morgen ähnliches Wetter. Es kann aber ab und zu mal ein bisschen Regen geben. Am Dienstag bleibt es dann unbeständig. Temperaturen gehen aber auf bis auf 26 Grad. Der Blick auf die Straßen. In Dresden gibt es den Dresden Half, also den Halbmarathon zwischen Freiberger Straße und Neue Terrasse. Gibt es Sperrungen, bitte weiträumig umfahren. Oder Sie gehen einfach hin und feuern die Läuferinnen und Läufer an. B95 Ortsdurchfahrt Chemnitz auf der Leipziger Straße. Unfall mit Verletzten. Die Fahrbahn ist in dieser Richtung voll gesperrt. A4 Görlitz Richtung Dresden zwischen Kodersdorf und Niederseifertsdorf. 3 Kilometer Stau. A4 Dresden Richtung Chemnitz zwischen Chemnitz Ost und Chemnitz Mitte. 3 Kilometer Stau. A13 Dresden Richtung Berlin zwischen Radeburg und Schönborn. 4 Kilometer Stau. Hier dauert es eine halbe Stunde länger. A13 Berlin Richtung Dresden zwischen Schönborn und Radeburg ebenfalls 3 Kilometer Stau. A72 Zwickau Richtung Chemnitz zwischen Rottluff und Kreuz Chemnitz, unfallrechte Spur ist blockiert und Blitzer, die Superblitzer in Leipzig auf der Maximilianallee, am Sportforum auf der Leoner Straße und in der Dieskaustraße, in Dresden Zellischer Weg Richtung B170 und auf der Tschertnitzer Straße stadteinwärts und auf der A9 kurz vor der Ausfahrt Eisenberg Richtung Leipzig. Da gibt es eine Abstandsmessung. Dankeschön fürs Melden. Sollte es noch irgendwo klemmen, Staus und Blitzer, gern her damit, kostenlos 03x800 und die 4 anrufen. Wir sind für Sie da.
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2: So ist es. Wünsche Ihnen einen wunderbaren Sonntagnachmittag. Wir schauen gleich mal auf das sportliche Geschehen hier bei uns und musikalisch. Machen wir das, was die meisten gestern wahrscheinlich getan haben. Die waren an der Bar und haben sich einen hinter die Binde gekippt. Natürlich im Rahmen des Möglichen. Hier ist Chibuzi, ihr Passon.
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2: Letzte Woche gab es zum allerersten Mal nach der großen Sommerpause die erste André und die Morgenmädels Schulstunde mit unserer Christine. Es ging um Medienkompetenz und es ging natürlich auch um 500 Euro für die Klassenkasse. Die Kiddies haben viel gelernt, welche Apps man zum Beispiel benutzen sollte als Kind und welche vielleicht erst einmal nicht.
3: Ich darf zum Beispiel YouTube Kids benutzen, Spotify Kids und Netflix und Disney, die Kids-Version.
4: Roblox sollte man auch nicht so spielen, weil es nicht den entsprechenden Alter entspricht.
5: Fortnite oder andere Dinge, die nicht ab dem Alter sind von uns.
6: GTA ist auch nichts für Kinder, weil es darum sehr um Gewalt geht. Ist einfach nichts für Kinder.
7: Auch zum Beispiel Snapchat, weil da kann man auch mit anderen schreiben und andere können herausfinden, wo du wohnst.
2: Und auch die Klassenlehrerin Frau Schumann war begeistert nach dieser Schulstunde Medienkompetenz.
8: Das sollte eigentlich in jeder Klasse durchgeführt werden. Die wunderbaren Beispiele, die schönen Geschichten waren ganz, ganz prima. Und ich finde es vor allen Dingen schön, dass die Kinder es auch mal von anderer Seite hören. Ja, nicht nur von den Eltern, nicht nur von uns Lehrern, sondern einfach auch mal von einem netten jungen Mann, der sich hier hinstellt und seine eigene Geschichte erzählt hat. Das war also, finde ich, ganz, ganz toll. Und ich denke, das bleibt den Kindern auch besonders im Kopf. Die Kinder müssen lernen, damit umzugehen. Ohne dem funktioniert es nicht. Und deswegen sind solche Beispiele ganz, ganz prima.
2: Wie gesagt, obendrauf gab es noch 500 Euro für die Klassenkasse. Und wenn ihr wollt, dass wir auch einmal zu euch an die Schule in die Klasse kommen, dann jetzt ganz schnell anmelden bei uns im Netz und die Daumen drücken.

0: Wunderbare Musik aus den 90ern, Kultmusik von Roxette und Dangerous.
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0: So, dann legen wir mal los mit Fußball. Zweitligist 1. FC Magdeburg ist in der zweiten Runde des DFB-Pokals Gastgeber im Spiel gegen Titelverteidiger und Rekordmeister Bayern München. Das ergab die Auslosung am Abend in Dortmund. Dynamo Dresden bekommt mit Schalke 04 ebenfalls einen sehr attraktiven Gegner. RB Leipzig reist zum Drittligisten Rot-Weiß Essen. Die Spiele der besten 32 Mannschaften finden dann am 27. und 28. Oktober statt. Schwerer Gewaltvorfall überschattet die Bundesliga im Judo nach seiner Niederlage gegen den Olympiastarter Timo Cavelius vom TSV Abensberg. Attackierte der Leipziger Gastkämpfer Arkadi Japarice seinen Gegner mit Faustschlägen. Cavelius erlitt einen Kiefernbruch sowie Zahnverlust und musste operiert werden. Auslöser war offenbar eine provozierende Jubelgeste des Siegers. Der Judo-Club Leipzig distanzierte sich scharf von diesem Vorfall. Dem Georgier droht jetzt eine lebenslange Sperre.
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0: So, dann schauen wir mal auf das Sonntagnachmittagwetter. Sonne-Wolken-Mix. Vereinzelt könnte es auch mal Regen geben. Es werden so zwischen 18 und 22 Grad sehr angenehme Temperaturen werden uns erwarten. Morgen dann Sonne-Wolken-Mix. Ein bisschen Regen kann es geben bei maximal 26 Grad. Der Dienstag bleibt unbeständig, aber die Temperaturen, die gehen hoch bis auf 26 Grad. Der Blick auf die Straßen. B95, Ortsdurchfahrt Chemnitz, Leipziger Straße. Schwerer Verkehrsunfall, Vollsperrung in Altenberg auf der Dresdner Straße. In Höhe Rehefelder Straße. Vollsperrung im Kreuzungsbereich. Da gibt es einen Umzug. A4 Görlitz Dresden zwischen Kodersdorf und Weißenberg. 3 Kilometer Stau. Und in Dresden wird gelaufen. Der Dresdner Halbmarathon. Noch bis 15 Uhr gibt es rund um die Ammonstraße bis zum Terrassenufer zahlreiche Straßensperrungen. A13 Dresden Richtung Berlin zwischen Radeburg und Schönborn. 3 Kilometer Stau. Zwischen Großrechen und Bronkow 2 Kilometer Stau. Und Blitzer, Superblitzer in Leipzig auf der Maximilianallee an der Tanke. Am Sportforum stadtauswärts, Lioner Straße und Dieskaustraße in Dresden, Zellischer Weg und Tschertnitzer Straße stadteinwärts. Und auf der A9 kurz vor der Ausfahrt Eisenberg Richtung Leipzig gibt es eine Abstandsmessung. Danke fürs Melden. Wenn es noch weitere Verkehrsinfos geben sollte, gerne anrufen, kostenlos 03x800 und die 4.
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0: Jo, schön, dass wir gemeinsam in Richtung, wollte ich gerade sagen, Feierabend. Ich muss mich erstmal daran gewöhnen, dass heute Sonntag ist. Also schön, dass wir den Sonntagnachmittag gemeinsam rocken. Jetzt mit Regard und Ride It.
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1: Heute mit drei Ideen, wofür wir Pesto außer an die Nudeln auch noch nehmen können. Erstens für Suppen und Soßen. Ein Löffel Pesto in einer Gemüsesuppe oder auch in einer hellen Rahmsoße verleiht eine zusätzliche würzige Note. Auf Pizza und Flammkuchen können wir statt Tomatensoße einfach Pesto als Basis verwenden. Und drittens macht sich Pesto auch mal gut an einem Rühr- oder auf einem Spiegelei.
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4: Mit Sandra Petzold, guten Tag. Hier am Klinikum Chemnitz sind 3 Kinder mit einem Robotersystem erfolgreich an den Nieren operiert worden. Ein Meilenstein für Ärzte und Patienten. Chefarzt Jurek Schulz.
5: Wir freuen uns super, dass wir jetzt in Chemnitz als erstes Zentrum deutschlandweit unseren Kindern und Jugendlichen roboterassistierte Operationen mit dem Versius-Roboter anbieten können. Mit der Technologie sind wir als Kinder- und Jugendchirurgie und Urologie am Klinikum Chemnitz international absolut führend.
4: Das System arbeitet mit extrem dünnen Geräten und hat biegsame Arme. Künftig soll der Roboter auch bei angeborenen Fehlbildungen, komplizierten Operationen im Bauchraum und bei Tumoren zum Einsatz kommen. Nach einer riskanten Verfolgungsjagd ist ein 39-jähriger Mann in Zwickau festgenommen worden. Er war gestern Nachmittag mit seinem Renault vor der Polizei geflüchtet. Dabei fuhr er mehrfach entgegen der Fahrtrichtung und über rote Ampeln. Schließlich verlor er die Kontrolle, stieß mit 2 Autos zusammen. Der Mann hatte keinen Führerschein und stand unter Drogen. Außerdem war er mit gestohlenen Kennzeichen unterwegs. Nach Sabotageakten auf die Stromversorgung hier in Sachsen ermitteln die Zentralstelle Extremismus bei der Generalstaatsanwaltschaft Dresden und das LKA gemeinsam. Wie die Polizei mitteilte, wurden in Lippen im Landkreis Bautzen und in Schleife im Landkreis Görlitz insgesamt 12 selbstgebaute Sprengvorrichtungen gefunden. Spezialkräfte des Landeskriminalamtes entschärften die Vorrichtungen. In Sachsen-Anhalt wird gewählt und die AfD ist aller Voraussicht nach schon jetzt deutlicher Sieger. Die meisten fragen sich aber, wird es eine absolute Mehrheit geben? Falls nicht, will AfD-Spitzenkandidat Siegmund nicht Ministerpräsident werden. Die CDU lag in den letzten Umfragen auf Platz 2. Auch Linke, SPD und Grüne könnten wieder in den Landtag einziehen. Die FDP scheitert wahrscheinlich an der 5%-Hürde. Nach ihrem Treffen mit Kreml-Chef Putin in Moskau sind die US-Vermittler Witkow und Kaschner heute in Kiew zu Gesprächen mit Präsident Zelensky. Dabei sollen die mit Putin besprochenen Pläne diskutiert werden. Washington und Moskau nannten das Treffen im Kreml zuvor konstruktiv und vertrauensvoll. Details wurden nicht genannt. Die Ukraine wehrt sich seit über 4 Jahren gegen die russische Invasion.
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7: Schönes Sonntagnachmittagwetter. Ich finde es toll. Gut, ich sitze hier auch im Studio. Klimaanlage läuft. Die Sonne hat es zwar schwer, sich durch die Wolkendecke hindurch zu kämpfen. Sie probiert es aber wenigstens immer mal wieder. Es bleibt trocken. Zwischen 18 und 22 Grad bekommen wir noch bis heute Nachmittag, bis heute Abend. Morgen Sonne, Wolkenmix. Ab und zu kann es auch mal ein bisschen Regen geben. 26 Grad am Dienstag dann unbeständig und die Temperaturen, die bleiben sommerlich warm mit 26 bis 28 Grad. Der Blick auf die Straßen: B170 in Altenberg, Dresdner Straße in Höhe Rehefelder Straße, Vollsperrung im Kreuzungsbereich noch bis 14.30 Uhr. Gibt es da einen Umzug? Die B173 in Dresden, Ammonstraße bis Terrassenufer noch bis 15 Uhr läuft dort der

0: Dresden-Half, der Halbmarathon mit einem tollen Starterfeld und mit vielen, vielen begeisterten Zuschauern an der Strecke. Bitte haben Sie Verständnis, dass es da zahlreiche Straßensperrungen gibt. A4 Görlitz Richtung Dresden zwischen Kodersdorf und Weißenberg, 4 Kilometer Stau. A13 Dresden-Berlin zwischen Großrätschen und Pronkow, 1 Kilometer Stau. A13 Richtung Berlin zwischen Lübbenau und Freiwalde, 5 Kilometer Stau. Und geblitzt wird in Leipzig auf der Maximilianallee, am Sportforum auf der Lioner Straße und Dieskau-Straße in Dresden, Zellischer Weg Richtung Bergstraße und Tschertnitzer Straße stadteinwärts. Und auf der A9, kurz vor der Ausfahrt Eisenberg Richtung Leipzig, gibt es eine Abstandsmessung. Das war's. Staus und Blitzer. Gern melden, kostenlos unter 03x800 und die 4. Vielen Dank.
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0: So, mein Hausarzt, der Doc Rock hat gerade geschrieben, hast du Wochenenddienst? Ja, er aber auch. Also wir grüßen mal alle, die heute arbeiten, egal ob im medizinischen Bereich oder als Straßenbahnfahrer, Busfahrer, Zugfahrer. Es gibt ja so viele Berufe, wo auch am Wochenende gearbeitet werden muss. Schön, dass es euch gibt, schön, dass ihr für uns da seid. Und deshalb halten wir durch, der Feierabend kommt, egal wann, aber er kommt. Jetzt gibt's Last Frequencies und Basti und Head Down.
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0: Das ist ganz frisch in unserer Playlist. Clock, Clock, Out of the Dark. Das ist hier Sonntagnachmittag gleich mit Wolfsheim, The Sparrows and the Nightingales.
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2: Oma, sind sie? Wenn wir das mal rauskriegen könnten, was damit gemeint ist. 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Ja, sind sie richtig hier? Ja, sind sie definitiv. Herzlich willkommen hier im Institut für angewandte Lebensfreude. Die Christine ist da.
3: Guten Morgen.
2: Die Miri ist da.
3: Guten Morgen.
2: Der Tim ist da.
4: Hallo.
2: Der Yoshi ist da. Yoshi. Ja, sehr gut. Und Sie sind auch da?
3: Ist der in der Kiste eingesperrt oder warum?
2: Da sitzt draußen am Schreibtisch und ruft immer vom Weiten. Das klingt eben so. Ja, ja.
3: Ja, und André, du bist auch da.
2: Der ist auch da.
3: Ja, André?
2: Sie, ja. In Zürich werden die IG-Nobelpreise verliehen.
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2: was so viel wie unehrenhaft, glaube ich, heißt.
5: Genau, ja, ja, richtig.
2: Also praktisch Nobelpreise für wissenschaftliche Leistungen, die Menschen erst zum Lachen und dann zum Nachdenken bringen. 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
5: Weil es so unglaublich ist, ja.
2: Da lacht er selber.
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0: einfach nur Musik zum Genießen, Rosenstolz, ich bin ich und wir sind hoffentlich Ihr Lieblingsradio.
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0: So, eher durchwachsener Spieltag für die sächsischen und sachsen-anhaltischen Bundesligisten im Handball. Aufsteiger HC Leipzig verpasste die Überraschung beim Buxtehuder SV knapp und unterlag trotz Führung 10 Minuten vor Ende mit 23:26. Die Wildcats aus Halle-Neustadt sicherten sich beim Vorjahresdritten Bensheim-Auerbach mit einem 33:33 zwar den allerersten Saisonpunkt, gaben den Sieg aber in letzter Sekunde noch aus der Hand und auch der BSV Sachsen-Zwickau blieb am Wochenende leider erfolglos. Das Ganze, wie gesagt, in der ersten Handball-Bundesliga der Frauen. Fußball wird heute auch gespielt. Zweite Runde Sachsen-Pokal. 14 Uhr ging's los. VfB Auerbach gegen Lok Leipzig. Die Leipziger führen mit 0:1. Heidenheim gegen den FSV Zwickau. Da steht es ebenfalls 1:0 oder 0:1 für Zwickau. Und Borussia Bautzen gegen Empor Glauchau. Da steht es noch torlos 0:0. Wir halten Sie natürlich auf dem Laufenden. Klar, logisch.
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0: Jo, die Sonne gibt ihr Bestes. Ein paar harmlose Wolken sind dabei. Temperaturen sehr angenehm, so zwischen 13 und 22 Grad. Die Nacht wird nochmal kühl mit 9 Grad. Morgen dann wechselnd bewölkt. Es bleibt aber im Großen und Ganzen trocken. Bis 26 Grad gehen die Werte hoch. Dienstag wird es sogar nochmal ein bisschen heißer mit bis zu 28 Grad. Der Blick auf die Straßen. Halbmarathon in Dresden bis 15 Uhr gibt es da noch zahlreiche Sperrungen rund um die Ammonstraße bis hin zum Terrassenufer. Die B170 Altenberg, Dresdner Straße, da gibt es immer noch Behinderungen wegen eines Umzuges. A4 Görlitz Richtung Dresden zwischen Kodersdorf und Weißenberg. 6 Kilometer Stau, gedauert circa eine halbe Stunde länger. A13 Dresden Richtung Berlin zwischen Großräschen und Bronco. 2 Kilometer Stau und zwischen Lübbenau und Duben 4 Kilometer Stau. Die A13 Richtung Berlin zwischen Dreieck Spreewald und Freiwalde. Unfall auf der rechten Spur in der Baustelle. Auch hier gibt es Stau, Polizei ist vor Ort. Blitzer in Leipzig auf der Maximilianallee am Sportforum Lionnerstraße und Dieskaustraße und in Dresden Zellischer Weg Richtung Bergstraße und Tschertnitzer Straße stadteinwärts in der 30er-Zone. Wenn es noch irgendwo klemmen sollte, Staus und Blitzer, gern melden, kostenlos unter 0-3x800 und D4. Dankeschön.
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0: So ist es. Panic at the Disco. Hi Hopes, bitteschön.
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0: Wunderbare Disco-Nummer von Kato, Turn the Lights auf. Das ist Ihr Sonntagnachmittag, kurz nach 2:30. Was ist denn los in dieser Woche hier bei uns?
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2: Der Stadtrat kommt zu seiner nächsten Sitzung zusammen. Am Mittwoch geht's im Rathaus zum Beispiel um die Erhöhung der Bibliotheksgebühren und den nächsten Termin für die Oberbürgermeisterwahl. Am Donnerstag startet OB Sven Schulze seine diesjährigen Vereinsgespräche im Luxor. Los geht's zunächst mit den sozialen und gesellschaftlichen Vereinen. Ab Freitag geht's wieder rund im großen Festzelt auf dem Hartmannplatz. Das Chemnitzer Oktoberfest beginnt. Die sogenannte Wosen geht dann bis zum 3. Oktober. Und mit einem großen Fest vor dem Rathaus werden am Samstag von 12 bis 20 Uhr die interkulturellen Wochen eröffnet.
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1: Mit Sandra Petzold, guten Tag. Das Chemnitzer Sportfest Sports United 2026 hat gestern rund 8.400 Sportbegeisterte in das 1-Stadion gelockt. Sie feierten gemeinsam die Vielfalt des Sports, wie uns Daniel Fugmann vom Stadtsportbund sagte.
2: Ja, Sports United war wieder ein voller Erfolg und tatsächlich hat sich also der lebhafte Wind diesmal einwandfrei auf das Chemnitzer Publikum übertragen, die lebhaft, engagiert und ganz vielfältig die verschiedensten Sachen ausprobiert haben. Und somit konnten wir also fast das gleiche Niveau erhalten wie beim Kulturhauptstadt. Ja.
1: Highlight war die Premiere der Aktivwandertour Walk United, bei der 120 Teilnehmer an den Start gingen. Sie mussten auf der 34 Kilometer langen Strecke rund um Chemnitz gut 700 Höhenmeter überwinden. Auf der A72 hat es gestern Nachmittag einen schweren Auffahrunfall gegeben. Laut Polizei hatte ein 21-Jähriger mit seinem VW zwischen Stolberg Nord und Chemnitz Süd ein Stauende übersehen. Er fuhr auf einen Mercedes auf und schob den noch auf einen davorfahrenden Seat. Der 21-Jährige wurde bei dem Unfall schwer verletzt. Es entstand ein Gesamtschaden von etwa 30.000 Euro. Die Autobahn war für rund 2 Stunden gesperrt. Bei der Landtagswahl in Sachsen-Anhalt deutet sich eine hohe Wahlbeteiligung an. Nach Angaben der Wahlleiterin gaben bis zum Mittag 34,7% der Wahlberechtigten ihre Stimme ab. Simon Kreher berichtet aus Magdeburg.
3: Insgesamt treten 15 Parteien bei dieser Landtagswahl an. Aber die Frage, die die Menschen interessiert, ist vor allem, schafft es die AfD mit ihrem Spitzenkandidaten Ulrich Siegmund, schafft der es, die Mehrheit zu holen? Gewinnt die AfD nicht die absolute Mehrheit, könnte es heißen, alle anderen Parteien inklusive der Linken gegen die AfD.
1: Fast 60 Tage im Wasser und rund 2600 Kilometer durch ganz Europa. Der Extremschwimmer Josef Hess hat die Donau von Ulm bis zum Schwarzen Meer durchschwommen. Hess hat jahrelang an der TU Chemnitz gearbeitet und lebt inzwischen in Berlin. Auf seiner Tour durchquerte er 10 Länder und machte täglich etwa 35.000 Armzüge. Unterwegs wurden Wasserproben für eine Mikroplastikkarte gesammelt. Hess schwamm zuvor schon 620 Kilometer die Elbe hinab und später den kompletten Rhein.
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5: Na, so schlimm ist das Wetterchen doch nicht. Wir bekommen einen Sonne-Wolken-Mix auch in den nächsten Stunden. Temperaturen sehr angenehm. In der Nacht mit 9 Grad, in den Bergen doch ein bisschen kühler. Morgen geht's rauf bis auf 26, am Dienstag sogar bis auf 28 Grad. In den Bergen natürlich, klar, ist es ein bisschen kühler. Die Straßen sehen gut aus, da hat sich das Ganze etwas beruhigt. Wir haben eine Meldung von der A4 Görlitz Richtung Dresden zwischen Kodersdorf und Weißenberg. 6 Kilometer Stau, da dauert 16 Minuten länger, ansonsten rollt's. Rollen Sie bitte nicht zu schnell, denn es wird geblitzt. Nach wie vor in Dresden Superblitzer Zellischer Weg Richtung Bergstraße und Tschertnitzer Straße statt Einmetz. Da gibt's eine 30er-Zone und in Leipzig auf der Maximilianallee an der Tanke statt auswärts, am Sportforum statt auswärts, auf der Lioner Straße und auf der Dieskaufstraße. Allesamt Stand auswärts. So, Staus und Blitzer melden Sie uns bitte kostenlos unter 03x800 und die 4. Vielen Dank.
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5: So ist es. Hinein geht's in die nächste Stunde. Gleich wird ein bisschen getanzt mit Irene Cara und Flashdance. What a feeling. Und jetzt gibt's den wunderbaren Alex Warren mit seinem Nummer 1 Hit Ordinary.
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0: das ist doch eine richtig coole Nummer geworden. Martin Garrix und Ed Sheeran und Repeat It. Hier ist Ihr Lieblingsradio am Sonntagnachmittag. Letzte Woche gab es wieder 50 Euro Futtergeld zu gewinnen. Und zwar in unserem anderen Morgenmädels Haustierquiz. Wer der wie und womit abgeräumt hat. Wir hören nochmal rein.
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2: Ivo, bist du Haustierexperte? Hast du Haustiere?
3: Ja, ich habe einen Hund, ja. Eine deutsche Dogge.
2: Also ein bisschen was Größeres.
3: Egon.
2: Der Egon. Egon. Das ist ja geil. Egon, okay. Also es gibt heute eine Hundefrage, aber es geht nicht um das Große, sondern um das kleine Extrem. Der kleinste Hund der Welt ist Chihuahua-Mädchen Pearl aus Florida. Wie groß ist denn die kleine Pearl? Knapp 10 cm, 15 cm oder knapp 20 cm?
4: Das ist ja ganz klar.
3: Chihuahua, da ist ja eh schon nichts dran. Also ja. 10 cm, wenn es dann auch mal der kleinste ist, würde ich denken.
2: 10 cm.
4: Da sage ich dir, der Egon würde den einatmen.
2: Oh Gott.
3: Quer vor der Nase würde er hängen, ja?
2: Okay, und Ivo, du hast recht, die kleine Pearl, die ist gerade mal 9,14 cm groß und nur 553 Gramm schwer. Also ist wirklich wie ein Meerschweinchen. Gesund ist es nicht, aber ist der kleinste Hund der Welt im Moment.
4: 500 Gramm. Ivo, das heißt, 500 Gramm ist eine Mahlzeit für Egon, oder?
2: Nicht mal.
3: Nee, das reicht nicht.
4: Das reicht nicht.
2: Drei Chihuahuas am Tag. Oh Gott.
3: Ich habe noch ein paar Geschwister.
4: Genau. Ivo, du hast gewonnen. Jawohl.
3: Das
4: heißt, es gibt Futtergeld.
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0: wunderschön. Die Lighthouse Family und Free, wunderschönen Nachmittag.
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0: Tennisprofi Alexander Zverev ist mit einem Dreisatzsieg gegen den Chilenen Alejandro Tabilo ins Achtelfinale der US Open eingezogen. Nach einem dominanten Start verlor der Hamburger im zweiten Satz kurzzeitig den Faden, bewies aber Nervenstärke und wehrte zwei Setzbälle ab. Zwei wichtige Setzbälle. Trotz zeitweiser Unzufriedenheit mit seinem Spiel setzte sich der Weltranglistenzweite am Ende souverän durch. Da in seiner Turnierhälfte bereits alle Top-10-Spieler ausgeschieden sind, gilt Zverev nun als Favorit für den Finaleinzug. Nächster Gegner ist der Italiener Luciano Darderdi. Am Vormittag fiel der Startschuss für den Dresden Half, der erste Halbmarathon in der Stadt. 9 Uhr ging's los am World Trade Center. Die Strecke führte über 21,1 Kilometer durch die Altstadt bis ans Terrassenufer. Knapp 6000 Läufer aus über 70 Nationen waren bei der Premiere mit dabei, darunter auch Dresdens Hindernisläufer Karl Bebendorf. Für die Stimmung sorgten unter anderem 13 DJ-Points sowie Samba- und Trommlergruppen entlang der Strecke. Mit lediglich 8 Höhenmeter gilt die Strecke als besonders schnell. Die schnellsten kamen aus Berlin. Sebastian Händel siegte bei den Männern vom Marathon-Team Berlin mit 1 Stunde 4 Minuten 36 und Annalisa Langerbisch vom SSC Berlin brauchte für den Halbmarathon 1 Stunde 10 Minuten und 39 Sekunden.
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0: War ja auch perfektes Laufwetter heute Vormittag. Und es bleibt weiterhin schön mit viel Sonne und angenehmen Temperaturen. Geht es in Richtung Abend. Die Nacht wird kühl, zwischen 9 und 12 Grad. Morgen geht es rauf bis auf 26, Dienstag bis auf 28 Grad. In den Bergen bis auf 18 Grad. Ein Hallo auf die Straßen. A4 Görlitz Richtung Dresden zwischen Kodersdorf und Weißenberg. 6 Kilometer stocken. Der Verkehr hier dauert ca. 10 Minuten länger und eine Menge Blitzer haben wir. Super Blitzer in Dresden, Zellischer Weg Richtung Bergstraße und Schertnitzer Straße stadteinwärts. In Leipzig Maximilianallee an der Tanke. Am Sportforum wird auch geblitzt stadtauswärts auf der Lionner Straße und auf der Dieskaustraße jeweils stadtauswärts. Staus und Blitzer melden Sie uns bitte kostenlos unter 03x800 und die 4 oder Sie schicken uns eine WhatsApp-Sprachnachricht. Die Nummer gibt's bei uns im Netz.
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0: So ist es. Ideales Wetter. Egal, was Sie machen, haben Sie ganz viel Spaß dabei. Wir begleiten Sie gern gleich mit Shakira, Whenever, Wherever.
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1: Olivia Rodrigo, Drop Dead.
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0: Rodrigo, Drop Dead. So, Achtung, liebe Autofahrer, wir haben zwei Sofortmeldungen vom Verkehrsdienst B87 Luckau-Torgau zwischen Herzberg und Fermerswalde. Da läuft eine Person auf der Fahrbahn irgendwie unkontrolliert, bitte nicht über den Haufen fahren und A72 Leipzig Richtung Chemnitz zwischen Geithain und Rochlitz. Ungesicherte Unfallstelle auf der A72 Leipzig Richtung Chemnitz zwischen Geithain und Rochlitz. Ungesicherte Unfallstelle. Wir melden, wenn die Gefahren vorbei sind.
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11: Mit Sandra Petzold. Guten Tag. Unbekannte haben sich zwischen Freitagabend und heute Vormittag Zutritt zu Grundstücken in Borna-Heinersdorf verschafft. Im Schwabenweg brachen sie einen Skoda und einen VW auf, in der Württemberger Straße einen Audi. Aus den Autos stahlen sie unter anderem Laptops, eine Tasche sowie einen Koffer.

0: der Wahlberechtigten abgestimmt. 2021 waren es zu diesem Zeitpunkt gut 22%. Sowita Sowali berichtet.
1: Die AfD geht als klarer Favorit ins Rennen. In der letzten Umfrage lag sie bei 41%, die CDU bei 23%. Aber selbst wenn die AfD stärkste Kraft wird, ist völlig offen, wer regieren kann. Alle anderen Parteien schließen eine Koalition mit ihr aus. Und AfD-Spitzenkandidat Siegmund sagt selbst, er will nur mit absoluter Mehrheit Regierungschef werden.
0: Innenminister Dobrindt will Deutschlands Drohnen- und Cyberabwehr ausbauen. Wie der CSU-Politiker der Bild am Sonntag sagte, sollen mobile Einheiten künftig Flughäfen, Bahnhöfe und das Berliner Regierungsviertel lückenlos schützen. Hintergrund ist ein gescheiterter Drohnenangriff am Flughafen Leipzig-Halle, für den die Bundesregierung Russland verantwortlich macht. Nachdem die beiden US-Unterhändler Witkow und Kaschner in Moskau bei Russlands Präsident Putin waren, sind sie jetzt in der Ukraine eingetroffen. Bei den Gesprächen geht es um ein mögliches Friedensabkommen zwischen Russland und der Ukraine. Selenskyj hatte zuvor nochmal betont, dass er eine Sicherheitsgarantie für sein Land will und dass keine Gebiete an Russland abgetreten werden. Zum ersten Mal in ganz Deutschland sind Kinder mit einem speziellen Robotersystem operiert worden, und zwar am Klinikum Chemnitz. Das System arbeitet mit extrem dünnen Geräten und hat biegsame Arme. Damit ist es möglich, auf engstem Raum extrem genaue Schnitte machen zu können. Die ersten Operationen wurden an Nieren durchgeführt. Künftig soll der Roboter auch bei angeborenen Fehlbildungen, komplizierten Operationen im Bauchraum und bei Tumoren zum Einsatz kommen.
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4: So, die Sonne gibt immer noch ihr Bestes und das ist auch gut so. Temperaturen zwischen 13 und 22 Grad, in der Nacht zwischen 9 und 12 Grad und die nächsten beiden Tage sehen richtig toll aus. Da geht das Thermometer mal rauf bis auf 28 Grad am Dienstag. Da kommt der Spätsommer zurück. So, ihr Lieben, der Blick auf die Straßen A4 Görlitz Richtung Dresden zwischen Kodersdorf und Weißenberg. 6 Kilometer Stau, halbe Stunde Zeitverlust und nach wie vor Probleme noch auf der A4 Chemnitz Richtung Dresden zwischen Dreieck-Nossen und Wilsdruff. Da ist ein Fahrzeug liegen geblieben und der Unfall auf der A72 Leipzig Richtung Chemnitz zwischen Geithain und Rochlitz. Achtung, die Unfallstelle ist noch ungesichert. Jetzt kommen noch ein paar Blitzer dazu. In Chemnitz auf der Annaberger Straße stadteinwärts in der Baustelle nach dem Friedhof. Na, da blitzt man doch aber nicht. Das macht man nicht. Das ist pietätlos. Dann Superblitzer in Dresden, Zellischer Weg Richtung Bergstraße. Die Tschatnitzer Straße stadteinwärts, auch da steht ein Blitzer. Maximilianallee in Leipzig stadtauswärts, am Sportforum stadtauswärts, Lioner Straße stadtauswärts und Dieskaustraße stadtauswärts. Das alles, wie gesagt, in Leipzig. Staus und Blitzer, gern melden, kostenlos unter 03x800 und die 4 oder Sie schicken uns eine WhatsApp-Sprachnachricht. Die Nummer gibt's bei uns im Netz. Danke dafür und eine gute Fahrt.
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4: So ist es. Gleich machen wir ein bisschen Reggae-Music mit Laid Back. Das ist Kultmusik aus den 80ern. Und vorher gibt es Callum Scott und Whitney Houston. I Wanna Dance With Somebody. Musik zum Schmusen, zum Verlieben, zum Händchen halten oder einfach nur zum Genießen.
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0: No Doubt und It's My Life. Und das ist ihr Sonntagnachmittag.
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0: So, dann schauen wir mal zur Leichtathletik. In Prag gab es den 10-Kilometer-Lauf. Konstanz Klosterhalfen belegte in 31 Minuten 49 Sekunden Rang 8 und war damit beste Europäerin. Alina Reh kam auf Platz 11 ins Ziel. Beim Dresden Halbmarathon heute gewann Annalisa Langerwisch in 70 Minuten 39 Sekunden und Sebastian Händel in 34 Minuten und 36 Sekunden. Langerwisch verbesserte damit ihre Bestzeit deutlich. Beim Jungfrauenmarathon in der Schweiz gewann Laura Hottenrotz das Bergrennen mit über 7 Minuten Vorsprung. Bei den Männern belegte Erik Hille aus Neustadt Sachsen Rang 2. Am zweiten Tag beim Diamond League Finale in Brüssel gab es 3 neue Weltjahresbestleistungen im Kugelstoßen über 1500 Meter und über 5000 Meter. Der Berliner Emil Egyekum verpasste das Podium über 400 Meter Hürden extrem knapp um nur 3000stel Sekunden. So, dann werfen wir noch mal einen Blick auf die Straßenlauf-WM in Kopenhagen. Die Startlisten für diese WM am 19. und 20. September wurden jetzt veröffentlicht. Als einziger Deutscher vertritt der Leipziger Robert Faken unser Land über die Meile. So, das war's vom Sport.
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0: Immer noch richtig schönes Wetter, angenehme Temperaturen. In der Nacht Temperaturen zwischen 9 und 12 Grad. Morgen 26, am Dienstag geht's rauf bis zu 28 Grad. A4 Chemnitz Richtung Dresden zwischen Dreiecknossen und Wilsdruf. Liegen gebliebenes Fahrzeug, rechte Spur ist blockiert. A4 Erfurt Richtung Chemnitz zwischen Gera und Gera-Leumnitz. Defektes Fahrzeug. Und auf der A13 Richtung Dresden zwischen Schwarzheide und Ruhland, ungesicherte Unfallstelle auf der Standspur. A72, da hat es einen Unfall gegeben, Leipzig Richtung Chemnitz, Abfahrt Rochlitz, die Anschlussstelle ist aktuell blockiert und Blitzer in Chemnitz auf der Annaberger Straße stadteinwärts in der Baustelle nach dem Friedhof. In Dresden Zellischer Weg Richtung Bergstraße und Tschertnitzer Straße stadteinwärts und in Leipzig Maximilianallee, dann am Sportforum in der Lioner Straße und in der Dieskaustraße. Staus und Blitzer, gern melden, kostenlos unter 03x800 und die 4. Danke.
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0: Ja, ich wünsche Ihnen einen tollen Nachmittag. Genießen Sie die Sonne und Mark Foster, Memories and Stories.
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3: Mit Sandra Petzold, guten Tag. Das Chemnitzer Sportfest Sports United 2026 hat gestern rund 8.400 Sportbegeisterte in das 1-Stadion gelockt. Sie feierten gemeinsam die Vielfalt des Sports, wie uns Daniel Fugmann vom Stadtsportbund sagte.
4: Ja, Sports United war wieder ein voller Erfolg und tatsächlich hat sich also der lebhafte Wind diesmal einwandfrei auf das Chemnitzer Publikum übertragen, die lebhaft, engagiert und ganz vielfältig die verschiedensten Sachen ausprobiert haben. Und somit konnten wir also fast das gleiche Niveau erhalten wie beim Kulturhauptstadt. Ja.
3: Auf der A72 hat es gestern Nachmittag einen schweren Auffahrunfall gegeben. Laut Polizei hatte ein 21-Jähriger mit seinem VW zwischen Stolberg Nord und Chemnitz Süd ein Stauende übersehen. Er fuhr auf einen Mercedes auf und schob den noch auf einen davorfahrenden Seat. Der 21-Jährige wurde bei dem Unfall schwer verletzt. Es entstand ein Gesamtschaden von etwa 30.000 Euro. Die Autobahn war für rund 2 Stunden gesperrt. In Sachsen-Anhalt wird gewählt und die AfD ist aller Voraussicht nach schon jetzt deutlicher Sieger. Die meisten fragen sich aber, wird es eine absolute Mehrheit geben? Falls nicht, will AfD-Spitzenkandidat Siegmund nicht Ministerpräsident.

0: 300 Kräfte wachsen. Außerdem sollen Stromanbieter oder Wasserwerke künftig selbst Drohnen abwehren dürfen. Gegen Hacker arbeitet das Ministerium an einem digitalen Schutzschild.
1: Die Basketballer der Niners feiern heute zusammen mit ihren Fans den Start in die neue Saison. Dabei wird in der Messehalle das Team vorgestellt, das für die Chemnitzer auf Korbjagd gehen wird. Außerdem kann man sich Autogramme von den Spielern holen. Für ein Testspiel konnte Legia Warschau gewonnen werden. Die Mannschaft ist amtierender polnischer Meister und Champions League-Teilnehmer.
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4: Das ist ein Wetterchen. Sonntag hat ja was mit Sonne zu tun. Und Sonne haben wir in den letzten Stunden reichlich bekommen. Auch ein paar harmlose Wolken waren dabei. Es geht so schön weiter. Die Nacht in den Bergen mit 9 Grad relativ kühl. Im Übrigen dann die 12 Grad Marke. Ja, doch ein bisschen fürs Durchlüften verantwortlich. Also alles sehr, sehr entspannt. Morgen geht's rauf bis auf 26. Am Dienstag sogar bis auf 28 Grad. Die Nächte, wie gesagt, bleiben etwas kühler. Der Blick auf die Straßen A4 Chemnitz Richtung zwischen Dreiecknossen und Bilstrow liegen gebliebenes Fahrzeug, rechte Spur ist blockiert. A72 Leipzig-Chemnitz, Abfahrt Rochlitz. Die Anschlussstelle ist nach einem Unfall immer noch gesperrt. Blitzer in Chemnitz. Annaberger Straße, stadteinwärts in der Baustelle nach dem Friedhof. Dann in Dresden die Superblitzer, Zellischer Weg Richtung Bergstraße und Tschertnitzer Straße, stadteinwärts. Und in Leipzig Maximilianallee an der Tanke, am Sportforum stadtauswärts und auf der Lioner sowie auf der Dieskaustraße immer auswärts. Waren Sie überall vorschriftsmäßig und wenn es noch irgendwo klemmen sollte, Staus und Blitzer gern anrufen, kostenlos 03x800 um die 4. Vielen Dank.
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4: Das bin ich. 2 Stunden haben wir noch und musikalisch gehen wir gleich zurück in die 80er, 1989. Depeche Mode hat ja in den 80ern alles abgerissen, was man abreißen kann an Erfolgen. Personal Jesus hören wir gleich. Vorher gibt's den wundervollen Mark Embro und Belong Together.
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0: neu in unserer Playlist. Taylor Swift, I knew it, I knew you. Wunderschönen Nachmittag gleich mit Luna und Bailando. Morgen geht's los, morgen starten wir in eine neue Woche. Da wird eine Menge los sein.
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2: Morgen startet nicht nur eine neue Woche, sondern es starten auch die Tage der Industriekultur. Eine ganze Woche lang gibt es zu dem Thema Führungen, Veranstaltungen und Blicke hinter die Kulissen an verschiedenen Standorten in der Stadt.

0: So, schöne Sommermusik aus den 90er von Luna Bailando. Wie heißt es so schön? Wer abrutscht, darf nochmal. Mach was doch nochmal.
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2: Der Stadtrat kommt zu seiner nächsten Sitzung zusammen. Am Mittwoch geht's im Rathaus zum Beispiel um die Erhöhung der Bibliotheksgebühren und den nächsten Termin für die Oberbürgermeisterwahl. Am Donnerstag startet OB Sven Schulze seine diesjährigen Vereinsgespräche im Luxor. Los geht's zunächst mit den sozialen und gesellschaftlichen Vereinen. Ab Freitag geht's wieder rund im großen Festzelt auf dem Hartmannplatz. Das Chemnitzer Oktoberfest beginnt. Die sogenannte Wosen geht dann bis zum 3. Oktober. Und mit einem großen Fest vor dem Rathaus werden am Samstag von 12 bis 20 Uhr die interkulturellen Wochen eröffnet.
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0: Maria, wunderschöne Ballade von Maria Mena und All This Time. Wunderschönen Sonntagnachmittag, fast schon Sonntagabend.
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0: So, dann schauen wir nochmal ganz kurz auf die Fußball-Bundesliga. Der Hamburger SV spielt aktuell gegen den FSV Mainz. Momentan führen die Mainzer mit 4 Toren, also 0-4. Heute Abend 17.30 Uhr dann noch das letzte Bundesligaspiel für dieses Wochenende. Eintracht Frankfurt erwartet den FC Augsburg. So, im Sachsenpokal, 2. Runde, gibt es jetzt mittlerweile auch schon die ersten Endstände. VfB Auerbach gegen Lok Leipzig 2-3. Heidenauer SV gegen den FSV Zwickau 1-9. Und Bautzen gewinnt gegen Glauchau. Dann gibt es heute noch weitere Testspiele im Eishockey. Zum Beispiel die KSW Eisfighters spielen gegen die Selber Wölfe. Die Saale Bulls aus Halle gegen die Eispiraten Grimmitschau und die Dresdner Eislöwen zu Hause gegen die Kassel Huskies.
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0: So, das Wetterchen heute Nachmittag war doch gar nicht mal so schlimm oder gar nicht so schlecht. Angenehme Temperaturen. Es bleibt schön, es bleibt warm in den nächsten Tagen. Die Nächte werden kalt, 9 bis 12 Grad. In der kommenden Nacht, morgen dann so eine Wolkenmix. Es bleibt aber meist trocken bei bis zu 26 Grad. Und am Dienstag geht es dann nochmal richtig rauf mit den Temperaturen. Die klettern dann bis zu 28 Grad nach oben. Der Blick auf die Straßen. A4 Görlitz Richtung Dresden zwischen Kodersdorf und Weißenberg. 8 Kilometer Stau. Halbe Stunde dauert es hier länger. A4 Chemnitz Dresden zwischen Dreieck-Nossen und Wilsdorf. 3 Kilometer Stau, A72 Leipzig Richtung Chemnitz, Auffahrt Rochlitz nach wie vor noch blockiert nach einem Unfall und Blitzer in Chemnitz auf der Annaberger Straße stadteinwärts in der Baustelle nach dem Friedhof. In Dresden Zellischer Weg Richtung Bergstraße und auf der Tschertnitzer Straße stadteinwärts, da ist eine 30er-Zone und in Leipzig auf der Maximilianallee am Sportforum in der Leoner Straße und in der Dieskaustraße. Sollte es noch irgendwo klemmen, Staus und Blitzer, kurz durchklingeln, kostenlos unter 03x800 und die 4. Dankeschön!
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0: So, und ich wünsche Ihnen einen zauberhaften Sonntagnachmittag mit uns. Mit einem der erfolgreichsten deutschen Songs der letzten Jahrzehnte. Hier sind Udo Lindenberg und Apache 207 und Komet.
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So, ganz wichtige Meldung vom Verkehrsdienst. Auf der A72 Hofrichtung Zwickau zwischen Blauen Süd und Blauen Ost, da sind Fahrradfahrer auf der Fahrbahn. Die sind ein bisschen wahnsinnig. Also A72 Hofrichtung Zwickau, wenn Sie da unterwegs sein sollten zwischen Blauen Süd und Blauen Ost, Fahrradfahrer

0: auch nochmal der Hinweis vom Verkehrsdienst A72 Hochrichtung Zwickau zwischen Plauen Süd und Plauen Ost. Das sind Fahrradfahrer auf der Autobahn A72 Richtung Zwickau zwischen Plauen Süd und Plauen Ost. Bitte Vorsicht, hupen Sie mal, dass die Kollegen von der Autobahn runtergehen.
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7: Ich bin Helen Martin. Ganz Deutschland schaut auf die Landtagswahl in Sachsen-Anhalt. In diesen Minuten schließen die Wahllokale. In den letzten Umfragen lag die AfD deutlich vorne. Die Wahlbeteiligung ist diesmal sehr hoch. Um 16 Uhr hatten gut 65% der Wahlberechtigten ihre Stimme abgegeben. Die Briefwähler sind da noch nicht mit einberechnet. Zum Vergleich, bei der Landtagswahl 2021 lag die Wahlbeteiligung insgesamt bei rund 60%. Im Ringen um ein Ende des Ukraine-Kriegs richten sich die Blicke heute nach Kiew. Die US-Unterhändler Witkow und Kushner sind dort erstmals zu Gesprächen eingetroffen. Sie wurden vom ukrainischen Präsidenten Selenskyj empfangen. Friedemann Kohler berichtet.
8: Lange haben Witkow und Kushner gezögert, überhaupt die Reise nach Kiew zu machen. In Moskau waren sie viel öfter und auch am Vortag haben sie im Kreml mit Wladimir Putin gesprochen. Allerdings erwarten derzeit weder Moskau noch Kiew eine erfolgreiche Vermittlung der Amerikaner. Jede Seite will die andere militärisch unter Druck setzen.
7: Die Polizei sucht mit einem Großaufgebot im Hambacher Forst in NRW nach dem 48-Jährigen, der hinter mehreren Sabotageangriffen auf das deutsche Stromnetz stecken soll. Bei ihm zu Hause hatten Ermittler Sprengstoff gefunden. Außerdem soll er ein Bekennerschreiben mit Täterwissen verschickt haben. Sachsen fördert an seinen Hochschulen ab Herbst mindestens 46 neue STEP-Nachwuchsforschungsgruppen. Das Wissenschaftsministerium in Dresden stellt dafür über 60 Millionen Euro aus europäischen Mitteln bereit. Damit sollen junge Wissenschaftler 2 Jahre lang an zukunftsrelevanten Technologien forschen. Außerdem sollen so Fachkräfte für den Freistaat gesichert werden. Und dann schauen wir noch zur Fußball-Bundesliga. Da geht heute der 2. Spieltag zu Ende. Im ersten Sonntagsspiel haben sich der Hamburger SV und Mainz 0:5 getrennt. Und zur Formel 1, da hat der Italiener Kimi Antonelli im Mercedes den großen Preis von Italien

0: 20 Grad. Der Blick auf die Straßen A4, Görlitz Richtung Dresden, zwischen Kodersdorf und Weißenberg, immer noch 5 Kilometer Stau. A9 Leipzig Richtung Nürnberg, zwischen Weißenfels und Naumburg, da ist eine Person auf der Standspur unterwegs, läuft Richtung Berlin. Keine Ahnung warum, aber es steht so hier geschrieben. A72 Hof Richtung Zwickau, zwischen Plauen Süd und Plauen Ost, Fahrradfahrer auf der Fahrbahn, und A72 Leipzig Richtung Chemnitz, Auffahrt Rochlitz, Unfallanschlussstelle blockiert. Geblitzt wird, und zwar in Dresden, Superblitzer, Zellischer Weg und Tschernitzer Straße, in Leipzig Maximilianallee, dann am Sportforum Leoner Straße und Dieskaustraße, und eine Abstandskontrolle haben wir auf der Straße zwischen der Anschlussstelle Pirna und der Anschlussstelle Heidenau. Staus und Blitzer, gern melden, kostenlos 03x800 und die 4.
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0: Sachsen-Anhalt wählt heute einen neuen Landtag. In 7 Minuten gibt es die ersten Prognosen. Wir halten Sie natürlich diesbezüglich auf dem Laufenden. Jetzt machen wir erstmal Musik, und zwar coole Mucke von unserem Vorzeige-DJ Purple Disco Machine. Wonderful Life zusammen mit den Jungs von Hertz.
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0: Sachsen-Anhalt wählt heute einen neuen Landtag. Die ersten Prognosen sind mittlerweile veröffentlicht. Punkt 18 Uhr gab es die ersten Zahlen. Demnach stärkste Kraft mit 44,5% die AfD, die CDU 18,5%, die Linke 9,5%, die Grünen 9,0%, die SPD 8,0% und das BSW 5,0%. Wir halten Sie natürlich hier bei uns im Programm weiterhin auf dem Laufenden.
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0: Lady Gaga, The Edge of Glory. Wunderschönen guten Abend. Das Land Sachsen-Anhalt hat einen neuen Landtag gewählt. Wir schauen auf die Prognosen, die Punkt 18 Uhr veröffentlicht wurden. Die AfD damit aktuell stärkste Kraft mit 44,5% aller Stimmen. CDU 18,5, Linke 9,5, die Grünen 9,0, die SPD 8,0, das BSW 5,0 und die FDP bei 2,0. Wir halten Sie natürlich auch bei uns in den Nachrichten auf dem Laufenden.
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0: Die Nacht wird nochmal kalt mit Temperaturen zwischen 9 und 12 Grad. Morgen und am Dienstag richtig schönes Wetter. Es geht rauf mit den Temperaturen morgen auf 26, am Dienstag bis auf 28 Grad. Der Blick auf die Straßen A4 Görlitz Richtung Dresden zwischen Kodersdorf und Weißenberg. 4 Kilometer Stau A9 Richtung Nürnberg zwischen Weißenfels und Naumburg. Sind Personen auf der Fahrbahn A14 Richtung Halle zwischen Nordost und Messegelände. Da wird eine Ölspur beseitigt. Die A72 Leipzig Richtung Chemnitz, Auffahrt Rochlitz immer noch blockiert. Die Anschlussstelle nach einem Unfall. Und A72 Leipzig-Chemnitz zwischen Röther und Espenhain-Kitscher brennender PKW auf der rechten und der Standspur. Die sind beide gesperrt. Blitzer in Dresden, Zellischer Weg Richtung Bergstraße, Tschertnitzer Straße stadteinwärts. In Leipzig Maximilianallee am Sportforum, Leoner Straße und Dieskaustraße. Und eine Abstandskontrolle auf der A17 Prag Richtung Dresden zwischen Pirna und Heidenau. Staus und Blitzer gern melden, kostenlos unter 03x800 und die 4.
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1: Wie klasse ist deine Klasse? Letzte Woche gab es zum allerersten Mal nach der großen Sommerpause die erste André und die Morgenmädels Schulstunde mit unserer Christine. Es ging um Medienkompetenz und es ging natürlich auch um 500 Euro für die Klassenkasse. Die Kiddies haben viel gelernt, welche Apps man zum Beispiel benutzen sollte als Kind und welche vielleicht erst einmal nicht.
2: Ich darf zum Beispiel YouTube Kids benutzen, Spotify Kids und Netflix und Disney, die Kids-Version.
3: Roblox sollte man auch nicht so spielen, weil es nicht den entsprechenden Alter entspricht.
4: Fortnite oder andere Dinge, die nicht ab dem Alter sind von uns.
5: GTA ist auch nichts für Kinder, weil es darum sehr um Gewalt geht. Ist einfach nichts für Kinder.
6: Auch zum Beispiel Snapchat, weil da kann man auch mit anderen schreiben und andere können herausfinden, wo du wohnst.
1: Und auch die Klassenlehrerin Frau Schumann war begeistert nach dieser Schulstunde Medienkompetenz.
7: Das sollte eigentlich in jeder Klasse durchgeführt werden. Die wunderbaren Beispiele, die schönen Geschichten waren ganz, ganz prima. Und ich finde es vor allen Dingen schön, dass die Kinder es auch mal von anderer Seite hören. Ja, nicht nur von den Eltern, nicht nur von uns Lehrern, sondern einfach auch mal von einem netten jungen Mann, der sich hier hinstellt und seine eigene Geschichte erzählt hat. Das war also, finde ich, ganz, ganz toll. Und ich denke, das bleibt den Kindern auch besonders im Kopf. Die Kinder müssen lernen, damit umzugehen. Ohne dem funktioniert es nicht. Und deswegen sind solche Beispiele ganz, ganz prima.
1: Wie gesagt, obendrauf gab es noch 500 Euro für die Klassenkasse. Und wenn ihr wollt, dass wir auch einmal zu euch an die Schule in die Klasse kommen, dann jetzt ganz schnell anmelden bei uns im Netz und die Daumen drücken.
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0: Das war der Sonntagnachmittag in Ihrem Lieblingsradio. Hier geht's gleich weiter mit unseren News. Da gibt's natürlich die neuesten Zahlen dann auch von der Landtagswahl in Sachsen-Anhalt. Ich wünsche Ihnen noch einen hoffentlich sehr entspannten Abend. Und wenn Sie mögen, dann starten wir morgen in den Montagnachmittag. Ich bin Roman Knoblauch. Gutes Nächtle. Bis dann.
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8: Ich bin Helen Martin. Es sind zwar noch die ersten Prognosen, aber schon jetzt scheint klar, die AfD hat die Landtagswahl in Sachsen-Anhalt gewonnen. Um die 44% der Stimmen konnte sich die Partei sichern. Damit gibt's nicht die erhoffte absolute Mehrheit.
9: Wir werden schon Gespräche führen. Unsere Hand ist ausgestreckt. Das hat auch Herr Siegmund immer betont. Es bietet sich natürlich die CDU an, um unsere Position durchzusetzen.
8: So AfD-Chefin Weidel bei NTV. Die CDU hat sich seit der Wahl vor 5 Jahren fast halbiert und liegt jetzt bei 18,5%. Nach ersten Prognosen liegt die Linke bei 9%, ebenso die SPD. Russlands Außenminister Lavrov sieht laut eigener Aussage den Beginn eines echten Krieges mit Deutschland. Bundeskanzler Merz steuere mit seinen Aussagen auf eine Kriegserklärung zu, sagte Lavrov laut russischen Medien. Hintergrund ist der Drohnenvorfall am Flughafen Leipzig-Halle Anfang August, für den Berlin Moskau verantwortlich macht. Kanzler Merz hatte gestern vor weiteren Angriffen gewarnt. FIFA-Präsident Infantino will sich nächstes Jahr zur Wiederwahl stellen. Das hat eine Sprecherin des Weltfußballverbands bestätigt. Infantino steht wegen inzwischen zurückgezogener Investorenpläne massiv unter Druck. Dass er Teile der WM an Investoren verkaufen wollte, hatte für Entrüstung gesorgt in der Fußballwelt. Der Europäische Fußballverband, die UEFA, bereitet deshalb sogar ein Strafverfahren vor und will die Wiederwahl Infantinos verhindern. Sachsens Sozialministerium hat eine Online-Umfrage zum Verbraucherschutz gestartet. Ministerin Petra Köpping will zum Beispiel wissen, welche Themen sächsischen Verbrauchern unter den Nägeln brennen. Ingo Enke fasst zusammen.
10: Köppings Ministerium will sich Meinungen der Bürger einholen, um die verbraucherpolitische Arbeit in Sachsen zielgenau auszurichten. Vor allem geht es darum, an welchen Orten sich die Sachsen Angebote zum Verbraucherschutz wünschen, in welcher Form und zu welchen Themen. Da kann es um Betrugspraktiken gehen, um Verbraucherrechte, gesunde Ernährung oder Vertrags- und Finanzfragen. Auftakt dazu war beim Tag der offenen Tür der sächsischen Staatsregierung rund um den Carola-Platz in Dresden.

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2: Die Nacht wird nochmal relativ frisch mit 9 Grad in den Bergen, ansonsten 12 Grad. Die nächsten beiden Tage sehen traumhaft aus. Spätsommerliches Wetter und Temperaturen bis zu 28 Grad am Dienstag. Der Blick auf die Straßen. Zwischen Kodersdorf und Weißenberg auf der A4 Görlitz-Dresden immer noch 6 Kilometer Stau. Die A72 Leipzig Richtung Chemnitz, Auffahrt Rochlitz Unfall, die Anschlussstelle ist nach wie vor blockiert und brennender PKW auf der A72 Leipzig-Chemnitz zwischen Röther und Espenhain auf der rechten Spur und beide Spuren, also rechte Spur und Standspur, sind aktuell noch gesperrt. Geblitzt wird in Dresden Zellischer Weg Richtung Bergstraße und auf der Tschertnitzer Straße stadteinwärts und der Superblitzer in Leipzig auf der Maximilianallee und am Sportforum. Eine Abstandskontrolle nach wie vor zwischen Pirna und Heidenau auf der A17 Prag Richtung Dresden. Gute Fahrt.
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2: Die Nacht wird nochmal relativ frisch mit 9 Grad in den Bergen, ansonsten 12 Grad. Die nächsten beiden Tage sehen traumhaft aus. Spätsommerliches Wetter und Temperaturen bis zu 28 Grad am Dienstag. Der Blick auf die Straßen. Zwischen Kodersdorf und Weißenberg auf der A4 Görlitz-Dresden immer noch 6 Kilometer Stau. Die A72 Leipzig Richtung Chemnitz, Auffahrt Rochlitz, Unfall. Die Anschlussstelle ist nach wie vor blockiert und brennender PKW auf der A72 Leipzig-Chemnitz zwischen Röther und Espenhain auf der rechten Spur und beide Spuren, also rechte Spur und Standspur, sind aktuell noch gesperrt. Geblitzt wird in Dresden Zellischer Weg Richtung Bergstraße und auf der Tschertnitzer Straße stadteinwärts und der Superblitzer in Leipzig auf der Maximilianallee und am Sportforum. Eine Abstandskontrolle nach wie vor zwischen Pirna und Heidenau auf der A17 Prag Richtung Dresden. Gute Fahrt.
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3: Ich bin Helen Martin. Sachsen-Anhalt hat gewählt. Und die ersten Hochrechnungen zeigen deutlich, die AfD hat viele Wählerinnen und Wähler mobilisieren können, etwa 44% der Stimmen. Das ist nicht die gewünschte absolute Mehrheit. AfD-Spitzenkandidat Siegmund will trotzdem ein Ministerpräsident für alle Menschen in Sachsen-Anhalt sein.
4: Also einmal muss man ehrlich sein, wir haben ein gespaltenes Land, das gehört zur Wahrheit dazu, das möchte ich nicht mehr. Ich möchte es wie diese Gräben auch zuschütten. Demzufolge möchte ich sehr viele Vorurteile, die über unsere Politik, über unsere Partei und über unser Programm hier im Raum stehen, ausräumen.
3: Die Ergebnisse der anderen Parteien, CDU gut 18%, Linke, Grüne und SPD grob 10%. Stand jetzt würde das BSW nicht in den Landtag in Sachsen-Anhalt einziehen. Und auch in Thüringen läuft's nicht rund für die Partei. Da waren mehrere Parteimitglieder ausgetreten, die haben jetzt eine neue Partei gegründet. Sie heißt Thüringen gerecht. In den letzten Tagen waren mehrere Mitglieder des BSW in Thüringen und teils auch aus der Fraktion im Erfurter Landtag ausgetreten. Sie protestierten damit gegen den Druck der Bundespartei, CDU-Ministerpräsident Vogt zu stürzen. Die US-Unterhändler Witkow und Kushner haben sich heute in Kiew mit dem ukrainischen Präsidenten Zelensky getroffen. Kushner und Witkow haben danach von einer ermutigenden Diskussion gesprochen. Man hätte über neue US-Vorschläge für eine Beendigung des Ukraine-Kriegs gesprochen. Gestern hatten sich die beiden US-Sondergesandten in Moskau mit dem russischen Präsidenten Putin getroffen. Von russischer Seite hieß es danach, die Gespräche seien offen und konstruktiv gewesen. Sachsens Sozialministerium hat eine Online-Umfrage zum Verbraucherschutz gestartet. Ministerin Petra Köpping will zum Beispiel wissen, welche Themen sächsischen Verbrauchern unter den Nägeln brennen. Ingo Enke fasst zusammen.
5: Köppings Ministerium will sich Meinungen der Bürger einholen, um die verbraucherpolitische Arbeit in Sachsen zielgenau auszurichten. Vor allem geht es darum, an welchen Orten sich die Sachsen Angebote zum Verbraucherschutz wünschen, in welcher Form und zu welchen Themen. Da kann es um Betrugspraktiken gehen, um Verbraucherrechte, gesunde Ernährung oder Vertrags- und Finanzfragen. Auftakt dazu war beim Tag der offenen Tür der sächsischen Staatsregierung rund um den Carola-Platz in Dresden. Die Online-Befragung dauert wenige Minuten und geht bis zum 20. November.
3: Die Umfrage gibt's unter bürgerbeteiligung.sachsen.de. Und noch zur Fußball-Bundesliga. Da ist der zweite Spieltag zu Ende gegangen. Augsburg hat bei Frankfurt 4:1 gewonnen. Im ersten Sonntagsspiel hatten sich der Hamburger SV und Mainz 0:5 getrennt.
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6: Wir erleben gerade einen richtig schönen Spätsommer mit Temperaturen bis zu 28 Grad in den nächsten Tagen. Die Nächte bleiben noch mal kalt, 9 bis 12 Grad, aber morgen geht es schon mal rauf auf 26 Grad. Sonne-Wolken-Mix, es bleibt trocken. Und am Dienstag dann bis zu 28 Grad. Wir wünschen Ihnen eine gute und hoffentlich unfallfreie Fahrt. Fahren Sie vorsichtig und vorschriftsmäßig. Es wird geblitzt in Dresden. Die Superblitzer Zellischer Weg Richtung Bergstraße und Tschernitzer Straße stadteinwärts. In der 30er-Zone in Leipzig steht der Superblitzer auf der Maximilianallee und am Sportforum stadtauswärts. Geblitzt wird ebenfalls auf der Lioner Straße und der Dieskaustraße stadtauswärts. Das war's. Gute Fahrt.
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15: Wir erleben gerade einen richtig schönen Spätsommer mit Temperaturen bis zu 28 Grad in den nächsten Tagen. Die Nächte bleiben noch mal kalt, 9 bis 12 Grad, aber morgen geht's schon mal rauf auf 26 Grad. Sonne, Wolkenmix, es bleibt trocken. Und am Dienstag dann bis zu 28 Grad.
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16: Ich bin Helen Martin. Sachsen-Anhalts Ministerpräsident Schulze von der CDU hat die Niederlage seiner Partei eingeräumt. Seine Christdemokraten haben bei der Landtagswahl gut 18% der Stimmen geholt. Die AfD hat sich mehr als verdoppelt auf über 44% nach ersten Hochrechnungen. Dazu Schulze.
17: Die Menschen haben damit auch ein Zeichen gesetzt und es gilt jetzt für diejenigen, die im Landtag Verantwortung tragen, aber auch darüber hinaus über Sachsen-Anhalt, dass man damit umgeht und dass man dieses Zeichen auch erkennt.
16: SPD, Grüne und Linke liegen grob zwischen 8% und 9%. In Thüringen gibt es jetzt eine neue Partei, gegründet von ehemaligen BSW-Politikern. Thüringen gerecht heißt sie. Letzte Woche waren mehrere Mitglieder aus dem Bündnis Sarah Wagenknecht in Thüringen und teils auch aus der Fraktion im Erfurter Landtag ausgetreten. Es war eine Reaktion gegen die Bundespartei. Die wollte, dass man den CDU-Ministerpräsidenten Vogt stürzt. Russlands Außenminister Lavrov hat den Ton gegenüber dem Westen weiter verschärft. Die Vorwürfe, Russland stecke hinter dem Drohnenangriff auf den Flughafen Leipzig-Halle, seien der Beginn eines echten Krieges, sagte Lavrov im russischen Staatsfernsehen. Die Bundesregierung macht Russland für den Anschlagsversuch Anfang August verantwortlich und will das russische Generalkonsulat in Bonn sowie das Kulturzentrum in Berlin schließen. Sachsens Sozialministerium hat eine Online-Umfrage zum Verbraucherschutz gestartet. Ministerin Petra Köpping will zum Beispiel wissen, welche Themen sächsischen Verbrauchern unter den Nägeln brennen. Ingo Enke fasst zusammen.
18: Köppings Ministerium will sich Meinungen der Bürger einholen, um die verbraucherpolitische Arbeit in Sachsen zielgenau auszurichten. Vor allem geht es darum, an welchen Orten sich die Sachsen Angebote zum Verbraucherschutz wünschen, in welcher Form und zu welchen Themen. Da kann es um Betrugspraktiken gehen, um Verbraucherrechte, gesunde Ernährung oder Vertrags- und Finanzfragen. Auftakt dazu war beim Tag der offenen Tür der sächsischen Staatsregierung rund um den Carola-Platz in Dresden. Die Online-Befragung dauert wenige Minuten und geht bis zum 20. November.
16: Die Umfrage gibt's unter bürgerbeteiligung.sachsen.de. Und noch zur Fußball-Bundesliga. Da ist der zweite Spieltag zu Ende gegangen. Augsburg hat bei Frankfurt 4:1 gewonnen. Im ersten Sonntagsspiel hatten sich der Hamburger SV und Mainz 0:5 getrennt.
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21: Wir erleben gerade einen richtig schönen Spätsommer mit Temperaturen bis zu 28 Grad in den nächsten Tagen. Die Nächte bleiben noch mal kalt, 9 bis 12 Grad, aber morgen geht's schon mal rauf auf 26 Grad. Sonne-Wolken-Mix, es bleibt trocken. Und am Dienstag dann bis zu 28 Grad.
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19: Wir erleben gerade einen richtig schönen Spätsommer mit Temperaturen bis zu 28 Grad in den nächsten Tagen. Die Nächte bleiben noch mal kalt, 9 bis 12 Grad, aber morgen geht es schon mal rauf auf 26 Grad. Sonne, Wolkenmix, es bleibt trocken. Und am Dienstag dann bis zu 28 Grad.
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15: Ich bin Christian Lang. Sachsen-Anhalt hat gewählt. Und die ersten Hochrechnungen zeigen deutlich, die AfD hat viele Wählerinnen und Wähler mobilisieren können. Etwa 44% der Stimmen. Das ist nicht die gewünschte absolute Mehrheit. AfD-Spitzenkandidat Siegmund will trotzdem ein Ministerpräsident für alle Menschen in Sachsen-Anhalt sein.
16: Also einmal muss man ehrlich sein, wir haben ein gespaltenes Land, das gehört zur Wahrheit dazu, das möchte ich nicht mehr. Ich möchte es wie diese Gräben auch zuschütten. Demzufolge möchte ich sehr viele Vorurteile, die über unsere Politik, über unsere Partei und über unser Programm hier im Raum stehen, ausräumen.
15: Stand jetzt würde das BSW nicht in den Landtag in Sachsen-Anhalt einziehen und auch in Thüringen läuft's nicht rund für die Partei. Da waren einige Parteimitglieder ausgetreten, die haben jetzt eine neue Partei gegründet. Sie heißt Thüringen gerecht. In den letzten Tagen waren einige Mitglieder des BSW in Thüringen und teils auch aus der Fraktion im Erfurter Landtag ausgetreten. Sie protestierten damit gegen den Druck der Bundespartei, CDU-Ministerpräsident Vogt zu stürzen. Sachsens Sozialministerium hat eine Online-Umfrage zum Verbraucherschutz gestartet. Ministerin Petra Köpping will zum Beispiel wissen, welche Themen sächsischen Verbrauchern unter den Nägeln brennen. Ingo Enke fasst zusammen.
17: Köppings Ministerium will sich Meinungen der Bürger einholen, um die verbraucherpolitische Arbeit in Sachsen zielgenau auszurichten. Vor allem geht es darum, an welchen Orten sich die Sachsen Angebote zum Verbraucherschutz wünschen, in welcher Form und zu welchen Themen. Da kann es um Betrugspraktiken gehen, um Verbraucherrechte, gesunde Ernährung oder Vertrags- und Finanzfragen. Auftakt dazu war beim Tag der offenen Tür der sächsischen Staatsregierung rund um den Carola-Platz in Dresden. Die Online-Befragung dauert wenige Minuten und geht bis zum 20. November.
15: Die Umfrage gibt's unter bürgerbeteiligung.sachsen.de. Der US-Unterhändler Witkow und Kaschner haben sich in Kiew mit dem ukrainischen Präsidenten Selenskyj getroffen. Laut Kaschner und Witkow war es eine ermutigende Diskussion. Man hätte über neue US-Vorschläge für eine Beendigung des Ukraine-Krieges gesprochen. Der ukrainische Präsident Selenskyj dagegen rechnet nicht damit, dass es einen schnellen Frieden geben wird. Seiner Einschätzung nach ziehe sich der Krieg bis Winter. Deswegen habe man über ein Winterpaket gesprochen. Und noch zur Fußball-Bundesliga, da ist der zweite Spieltag zu Ende gegangen. Augsburg hat bei Frankfurt 4:1 gewonnen. Im ersten Sonntagsspiel hatten sich der Hamburger SV und Mainz 0:5 getrennt.
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19: Wir erleben gerade einen richtig schönen Spätsommer mit Temperaturen bis zu 28 Grad in den nächsten Tagen. Die Nächte bleiben noch mal kalt, 9 bis 12 Grad, aber morgen geht es schon mal rauf auf 26 Grad. Sonne, Wolkenmix, es bleibt trocken. Und am Dienstag dann bis zu 28 Grad.
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20: Wir erleben gerade einen richtig schönen Spätsommer mit Temperaturen bis zu 28 Grad in den nächsten Tagen. Die Nächte bleiben noch mal kalt, 9 bis 12 Grad, aber morgen geht es schon mal rauf auf 26 Grad. Sonne, Wolkenmix, es bleibt trocken. Und am Dienstag dann bis zu 28 Grad.
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20: Ich bin Christian Lang. Die AfD hat die Landtagswahl in Sachsen-Anhalt deutlich gewonnen und kommt auf 44% der Stimmen. Damit hat die AfD ihr Ergebnis mehr als verdoppelt, verglichen mit der Wahl von vor 5 Jahren. Die CDU von Ministerpräsident Schulze stürzt dagegen ab auf knapp 18%, etwa halb so viel im Vergleich zur letzten Wahl. Linke, SPD und Grüne kommen auf jeweils rund 9%. Die neueste Entwicklung gibt es gerade beim BSW. Im Moment stabilisieren sich die Hochrechnungen für das BSW bei genau 5%. Das bedeutet, die Partei würde damit in den Magdeburger Landtag einziehen. Das würde bedeuten, dass die AfD zusammen mit dem BSW eine knappe Mehrheit im Parlament hätte. Der ukrainische Präsident Zelensky ist wenig optimistisch über die Aussichten auf einen baldigen Frieden. Das sagte er nach seinen Gesprächen mit Vertretern der USA und Europas. Es sehe danach aus, dass sich der Krieg bis zum Winter ziehe, sagte Zelensky in Kiew. Thomas Bremser.
21: Erstmals waren die US-Vermittler in Kiew. Die Gespräche seien auch äußerst inhaltsvoll gewesen, sagt Präsident Zelensky. Konkrete Ergebnisse gab es aber nicht. Die Ukraine, Europa und Amerika würden sich in Kürze wieder treffen. Die US-Seite wünscht sich auch wieder direkte Gespräche zwischen Russland und der Ukraine. Doch ob die in absehbarer Zeit auf höchster Ebene stattfinden, ist mehr als fraglich. Die US-Vermittler hatten zuvor 3 Stunden mit Russlands Präsident Putin gesprochen.
20: Noch immer wird nach dem mutmaßlichen Saboteur der Stromnetze in NRW, Brandenburg und Sachsen gesucht. Die Polizei Köln sucht mit Fotos nach einem 48-jährigen Tatverdächtigen, der am Freitag 2 Bekennerschreiben geschickt hatte. Am Nachmittag gab es einen Großeinsatz im Waldgebiet Hambacher Forst im Rheinland. Sachsens Sozialministerium hat eine Online-Umfrage zum Verbraucherschutz gestartet. Ministerin Petra Köpping will zum Beispiel wissen, welche Themen sächsischen Verbrauchern unter den Nägeln brennen. Ingo Enke fasst zusammen.
22: Köppings Ministerium will sich Meinungen der Bürger einholen, um die verbraucherpolitische Arbeit in Sachsen zielgenau auszurichten. Vor allem geht es darum, an welchen Orten sich die Sachsen Angebote zum Verbraucherschutz wünschen, in welcher Form und zu welchen Themen. Da kann es um Betrugspraktiken gehen, um Verbraucherrechte, gesunde Ernährung oder Vertrags- und Finanzfragen. Auftakt dazu war beim Tag der offenen Tür der sächsischen Staatsregierung rund um den Carola-Platz in Dresden. Die Online-Befragung dauert wenige Minuten und geht bis zum 20. November.
20: Die Umfrage gibt's unter bürgerbeteiligung.sachsen.de. Schauen wir zum Sport. In der Fußball-Bundesliga hat Augsburg am Abend in Frankfurt mit 4:1 gewonnen. Die Schwaben übernehmen damit die Tabellenführung. Zuvor kassierte der HSV zu Hause gegen Mainz einen 0:5-Klatsche. Und in der Formel 1 hat Mercedes-Pilot Kimi Antonelli in Monza den Großen Preis von Italien gewonnen und seinen WM-Vorsprung ausgebaut. Der Italiener absolvierte von Startplatz 19 aus eine historische Aufholjagd und verwies am Ende seinen Mercedes-Teamkollegen George Russell auf den 2. Platz. Dritter wurde Max Verstappen im Red Bull.
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25: Wir erleben gerade einen richtig schönen Spätsommer mit Temperaturen bis zu 28 Grad in den nächsten Tagen. Die Nächte bleiben noch mal kalt, 9 bis 12 Grad, aber morgen geht es schon mal rauf auf 26 Grad. Sonne, Wolkenmix, es bleibt trocken. Und am Dienstag dann bis zu 28 Grad.
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13: Wir erleben gerade einen richtig schönen Spätsommer mit Temperaturen bis zu 28 Grad in den nächsten Tagen. Die Nächte bleiben noch mal kalt, 9 bis 12 Grad, aber morgen geht's schon mal rauf auf 26 Grad. Sonne, Wolkenmix, es bleibt trocken. Und am Dienstag dann bis zu 28 Grad.
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1: Jennifer Lopez und David Guetta. Save me tonight.
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19: Ich bin Christian Lang. Die AfD ist bei den Landtagswahlen in Sachsen-Anhalt deutlich stärkste Kraft geworden. Nach der aktuellen Hochrechnung der Forschungsgruppe Wahlen kommt die Partei auf 44,2%. Damit kann sie ihr Ergebnis im Vergleich zur letzten Landtagswahl mehr als verdoppeln. Laut aktueller Hochrechnung liegt das BSW bei 5,1% und wäre damit im Magdeburger Landtag. Das würde bedeuten, dass die AfD zusammen mit dem BSW eine Mehrheit von 3 Sitzen hätte. Allerdings zeigt sich AfD-Spitzenkandidat Ulrich Siegmund diesbezüglich in der ARD noch sehr zurückhaltend.
20: Ich habe ganz klar gesagt, wir müssen uns selbst treu bleiben. Wir müssen unseren Werten treu bleiben. Ich möchte nicht so werden wie die, die jedes Mal nach der Wahl genau das Gegenteil von dem umsetzen, was sie vorher versprochen haben. Aber ich werde Demokrat bleiben. Und wenn es solche Partner gibt, natürlich werden wir hier mit denen zusammenarbeiten. Natürlich haben wir einen Regierungsauftrag, aber nicht unter der Maßgabe, dass wir uns selbst inhaltlich verbiegen und dass der Wähler nicht nach der Wahl nicht das bekommt, was er auch vorher gewählt hat, nämlich eine AfD-Politik.
19: Im Bemühen um ein Ende des Ukraine-Kriegs sind die US-Unterhändler Witkow und Kushner jetzt erstmals nach Kiew gekommen. In Moskau waren sie schon ein paar Mal, von dort sind sie heute für Gespräche in die Ukraine weitergereist. Präsident Zelensky erklärte, die Ukraine brauche eine würdige Nachkriegsordnung und Sicherheitsgarantien. Noch immer wird nach dem mutmaßlichen Saboteur der Stromnetze in NRW, Brandenburg und Sachsen gesucht. Die Polizei Köln sucht mit Fotos nach einem 48-jährigen Tatverdächtigen, der am Freitag 2 Bekennerschreiben geschickt hatte. Am Nachmittag gab es einen Großeinsatz im Waldgebiet Hambacher Forst im Rheinland. Sachsens Sozialministerium hat eine Online-Umfrage zum Verbraucherschutz gestartet. Ministerin Petra Köpping will zum Beispiel wissen, welche Themen sächsischen Verbrauchern unter den Nägeln brennen. Ingo Enke fasst zusammen.
21: Köppings Ministerium will sich Meinungen der Bürger einholen, um die verbraucherpolitische Arbeit in Sachsen zielgenau auszurichten. Vor allem geht es darum, an welchen Orten sich die Sachsen Angebote zum Verbraucherschutz wünschen, in welcher Form und zu welchen Themen. Da kann es um Betrugspraktiken gehen, um Verbraucherrechte, gesunde Ernährung oder Vertrags- und Finanzfragen. Auftakt dazu war beim Tag der offenen Tür der sächsischen Staatsregierung rund um den Carola-Platz in Dresden. Die Online-Befragung dauert wenige Minuten und geht bis zum 20. November.
19: Die Umfrage gibt's unter bürgerbeteiligung.sachsen.de. Der FC Augsburg ist zum ersten Mal in der Vereinsgeschichte Tabellenführer in der Fußball-Bundesliga. Die Schwaben haben auswärts gegen Eintracht Frankfurt mit 4:1 gewonnen. Es ist der 2. Sieg in dieser jungen Saison. Zur Tabellenführung Augsburgs Torwart Finn Dahmen.
22: Ja klar, ich glaube, ist für einen Großteil der Truppe auf jeden Fall das erste Mal und schon was Besonderes. Auch wenn es nur der 2. Spieltag ist und uns ist bewusst, dass es jetzt nicht die ganze Saison lang so bleiben wird, aber... Ja, ist einfach toll für uns. Es zeigt uns einfach, dass wir jetzt toll gearbeitet haben in der Vorbereitung vor allem. Und jetzt wollen wir den Flow natürlich mitnehmen.
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24: Wir erleben gerade einen richtig schönen Spätsommer mit Temperaturen bis zu 28 Grad in den nächsten Tagen. Die Nächte bleiben noch mal kalt, 9 bis 12 Grad, aber morgen geht es schon mal rauf auf 26 Grad. Sonne-Wolken-Mix, es bleibt trocken und am Dienstag dann bis zu 28 Grad.
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3: Ich bin Christian Lang. Die AfD ist bei den Landtagswahlen in Sachsen-Anhalt deutlich stärkste Kraft geworden. Nach der aktuellen Hochrechnung der Forschungsgruppe Wahlen kommt die Partei auf 44,2%. Damit kann sie ihr Ergebnis im Vergleich zur letzten Landtagswahl mehr als verdoppeln. Laut aktueller Hochrechnung liegt das BSW bei 5,1% und wäre damit im Magdeburger Landtag. Das würde bedeuten, dass die AfD zusammen mit dem BSW eine Mehrheit von 3 Sitzen hätte. Allerdings zeigt sich AfD-Spitzenkandidat Ulrich Siegmund diesbezüglich in der ARD noch sehr zurückhaltend.
4: Ich habe ganz klar gesagt, wir müssen uns selbst treu bleiben. Wir müssen unseren Werten treu bleiben. Ich möchte nicht so werden wie die, die jedes Mal nach der Wahl genau das Gegenteil von dem umsetzen, was sie vorher versprochen haben. Aber ich werde Demokrat bleiben. Und wenn es solche Partner gibt, natürlich werden wir hier mit denen zusammenarbeiten. Natürlich haben wir einen Regierungsauftrag, aber nicht unter der Maßgabe, dass wir uns selbst inhaltlich verbiegen und dass der Wähler nicht nach der Wahl nicht das bekommt, was er auch vorher gewählt hat, nämlich eine AfD-Politik.
3: Im Bemühen um ein Ende des Ukraine-Kriegs sind die US-Unterhändler Witkow und Kushner jetzt erstmals nach Kiew gekommen. In Moskau waren sie schon ein paar Mal, von dort sind sie heute für Gespräche in die Ukraine weitergereist. Präsident Zelensky erklärte, die Ukraine brauche eine würdige Nachkriegsordnung und Sicherheitsgarantien. Noch immer wird nach dem mutmaßlichen Saboteur der Stromnetze in NRW, Brandenburg und Sachsen gesucht. Die Polizei Köln sucht mit Fotos nach einem 48-jährigen Tatverdächtigen, der am Freitag 2 Bekennerschreiben geschickt hatte. Am Nachmittag gab es einen Großeinsatz im Waldgebiet Hambacher Forst im Rheinland. Sachsens Sozialministerium hat eine Online-Umfrage zum Verbraucherschutz gestartet. Ministerin Petra Köpping will zum Beispiel wissen, welche Themen sächsischen Verbrauchern unter den Nägeln brennen. Ingo Enke fasst zusammen.
5: Köppings Ministerium will sich Meinungen der Bürger einholen, um die verbraucherpolitische Arbeit in Sachsen zielgenau auszurichten. Vor allem geht es darum, an welchen Orten sich die Sachsen Angebote zum Verbraucherschutz wünschen, in welcher Form und zu welchen Themen. Da kann es um Betrugspraktiken gehen, um Verbraucherrechte, gesunde Ernährung oder Vertrags- und Finanzfragen. Auftakt dazu war beim Tag der offenen Tür der sächsischen Staatsregierung rund um den Carola-Platz in Dresden. Die Online-Befragung dauert wenige Minuten und geht bis zum 20. November.
3: Die Umfrage gibt's unter bürgerbeteiligung.sachsen.de. Der FC Augsburg ist zum ersten Mal in der Vereinsgeschichte Tabellenführer in der Fußball-Bundesliga. Die Schwaben haben auswärts gegen Eintracht Frankfurt mit 4:1 gewonnen. Es ist der 2. Sieg in dieser jungen Saison. Zur Tabellenführung Augsburgs Torwart Finn Dahmen.
6: Ja klar, ich glaube, ist für einen Großteil der Truppe auf jeden Fall das erste Mal und schon was Besonderes. Auch wenn es nur der 2. Spieltag ist und uns ist bewusst, dass es jetzt nicht die ganze Saison lang so bleiben wird, aber... Ja, ist einfach toll für uns. Es zeigt uns einfach, dass wir jetzt toll gearbeitet haben in der Vorbereitung vor allem. Und jetzt wollen wir den Flow natürlich mitnehmen.
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7: Wir starten richtig freundlich und vor allem mit hohen Temperaturen in die neue Woche. Heute gibt es einen Sonne-Wolken-Mix. Es bleibt meist trocken, die Temperaturen zwischen 16 und 26 Grad. Morgen dann noch mehr Sonne, die Wolken werden weniger und die Temperaturen gehen rauf bis auf 28 Grad.
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20: Ich bin Hendrik Daum. Die AfD hat die Landtagswahl in Sachsen-Anhalt deutlich gewonnen und kommt auf gut 44% der Stimmen. Damit hat die AfD ihr Ergebnis mehr als verdoppelt, verglichen mit der Wahl von vor 5 Jahren. Die CDU von Ministerpräsident Schulze stürzt dagegen ab auf knapp 18%. Das sind etwa halb so viel im Vergleich zur letzten Wahl. Linke, SPD und Grüne kommen auf jeweils rund 9%. Im Fokus steht jetzt gerade das BSW. Hier stabilisieren sich nämlich im Moment die Hochrechnungen für das BSW bei knapp über 5%. Das heißt, die Partei würde damit in den Magdeburger Landtag einziehen. Das würde auch bedeuten, dass die AfD zusammen mit dem BSW eine knappe Mehrheit im Parlament hätte. Der ukrainische Präsident Selenskyj ist wenig optimistisch über die Aussichten auf einen baldigen Frieden. Das sagte er nach seinen Gesprächen mit Vertretern der USA und Europas. Es sehe danach aus, dass sich der Krieg bis zum Winter ziehe, sagte Selenskyj. Thomas Bremser mit den Einzelheiten.
21: Erstmals waren die US-Vermittler in Kiew. Die Gespräche seien auch äußerst inhaltsvoll gewesen, sagt Präsident Selenskyj. Konkrete Ergebnisse gab es aber nicht. Die Ukraine, Europa und Amerika würden sich in Kürze wieder treffen. Die US-Seite wünscht sich auch wieder direkte Gespräche zwischen Russland und der Ukraine. Doch ob die in absehbarer Zeit auf höchster Ebene stattfinden, ist mehr als fraglich. Die US-Vermittler hatten zuvor 3 Stunden mit Russlands Präsident Putin gesprochen.
20: Noch immer wird nach dem mutmaßlichen Saboteur der Stromnetze in Nordrhein-Westfalen, Brandenburg und Sachsen gesucht. Die Polizei Köln fahndet mit Fotos nach einem 48-jährigen Tatverdächtigen, der am Freitag 2 Bekennerschreiben geschickt hatte. Zuletzt gab es einen Großeinsatz im Waldgebiet Hambacher Forst im Rheinland. Sachsens Sozialministerium hat eine Online-Umfrage zum Verbraucherschutz gestartet. Ministerin Petra Köpping will zum Beispiel wissen, welche Themen sächsischen Verbrauchern unter den Nägeln brennen. Ingo Enke fasst zusammen.
22: Köppings Ministerium will sich Meinungen der Bürger einholen, um die verbraucherpolitische Arbeit in Sachsen zielgenau auszurichten. Vor allem geht es darum, an welchen Orten sich die Sachsen Angebote zum Verbraucherschutz wünschen, in welcher Form und zu welchen Themen. Da kann es um Betrugspraktiken gehen, um Verbraucherrechte, gesunde Ernährung oder Vertrags- und Finanzfragen. Auftakt dazu war beim Tag der offenen Tür der sächsischen Staatsregierung rund um den Carola-Platz in Dresden. Die Online-Befragung dauert wenige Minuten und geht bis zum 20. November.
20: Schauen wir zum Sport. In der Fußball-Bundesliga hat Augsburg am Abend in Frankfurt mit 4:1 gewonnen. Die Schwaben übernehmen damit die Tabellenführung. Zuvor kassierte der HSV zu Hause gegen Mainz eine 0:5-Klatsche. Und in der Formel 1 hat Mercedes-Pilot Kimi Antonelli in Monza den großen Preis von Italien gewonnen und seinen WM-Vorsprung ausgebaut. Der Italiener absolvierte von Startplatz 19 aus eine historische Aufholjagd und verwies am Ende seinen Mercedes-Teamkollegen George Russell auf den 2. Platz. Dritter wurde Max Verstappen im Red Bull.
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16: Wir starten richtig freundlich und vor allem mit hohen Temperaturen in die neue Woche. Heute gibt es einen Sonne-Wolken-Mix. Es bleibt meist trocken, die Temperaturen zwischen 16 und 26 Grad. Morgen dann noch mehr Sonne, die Wolken werden weniger und die Temperaturen gehen rauf bis auf 28 Grad.
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